0: neue Lied von Alex Warren, frisch von seinem neuen Album, draussen seit dem 28. August. Emerald Eyes ist das gewesen. Ich wünsche dir einen wunderschönen guten Morgen hier auf Energy Zürich. 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
0: Good morning, einen wunderschönen guten Morgen wünsche ich dir. Wir haben, so sagen wir, den 10. September. Es ist Donnerstag und es wird 19 Grad am heutigen Tag. Wir bleiben nochmal unter 20 Grad insgesamt. Ich glaube, der zweite Tag fühlt den Sommer, respektive Spätsommer, wo wir da unter 20 Grad verbringen. Der Regen ist aber durch, 8% Wahrscheinlichkeit noch irgendwo am heutigen Tag. Das ist nichts. Das heisst, wir gehen nicht vor Regen aus. Und dann am Freitag, Samstag, Sonntag perfektes Kilbi-Wetter für unser Knabenschiessen da in Zürich. 22 am Freitag, 24 am Samstag und 23 am Sonntag. Das sind doch beste Aussichten zum Intag. Ich wünsche dir einen wunderbaren Start in den Donnerstag.
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0: Garantiert auf ganz vielen Hochzeiten gelaufen, der Sommer Bruno Mars mit Just The Way You Are, da auf Energy Zürich. Ich wünsche dir einen wunderschönen guten Morgen.
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0: Donnerstag haben wir es. Guten Morgen, Zeit für gute Neuigkeiten. Es ist 9:30.
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0: Heute vom Niki Stettler.
3: Statt «Guten Morgen» sagen wir heute für einmal bewusst «Bonjour» und «Buongiorno». In einem neuen Bericht vom Bund heisst es nämlich schwarz auf weiss, der Schüleraustausch zwischen den Kantonen erlebt im Moment einen regelrechten Boom. 2025 haben über 21'000 Schülerinnen und Schüler bei einem Austauschprogramm mitgemacht. Das ist ein absoluter Rekord. In den letzten 10 Jahren hat der Bund im Rahmen dieses Austauschprogramms übrigens auch besonders den rätoromanischen Austausch gefördert, sodass eben diese Community auch nicht vergessen geht. Die Zahlen vom Bund zeigen ganz ein deutliches Bild, nämlich dass die junge Generation extrem viel Lust darauf hat, die Westschweiz oder eben auch das Tessin einmal ganz ohne Berührungsängste zu entdecken. Statt nur Wörtli büffeln geht es heute lieber direkt vor Ort, um neue Kollegschaften und neue Blick über den Tellerrand zu gewinnen.
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0: Ja, und wenn wir schon vom Schüleraustausch haben und in der Schweiz sich bewegen, dann ist perfektes Wetter für einen Ausflug die nächste Zeit. Wir haben 19 Grad heute, bleiben wir an den 20 Grad. Ich glaube, der zweite Tag gefühlt den Sommer. Dann geht es aber wieder rauf am Freitag auf 22 Grad, am Samstag und Sonntag auf 24 und 23 Grad und am Montag sogar nochmal 25. Also es wird nochmal spät Sommer. Es ist ja erst der meteorologische Herbst, habe ich mir sagen lassen. Es ist noch nicht wirklich der Herbst, wie heisst der andere Herbst. Ich finde es noch raus. Ich finde es noch raus im Verlauf von morgen so oder so. Wir haben noch ein bisschen Sommerstimmung, wir haben keinen Regen mehr und wir geniessen die Sonne auch eine weitere Woche so.
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0: Ja, ich bin ein bisschen müde. Der Kaffee muss noch ein bisschen wirken, den ich da genommen habe. Dafür habe ich gute Neuigkeiten. Wir haben Freifahrt auf allen Strassen in und um Zürich. Du hast also ja, alles in Richtung Ziel frei. Und ich gebe dir Katy Perry mit für deinen Start in den Tag. Guten Morgen.

0: gute Laune Bär, Pharrell Williams zusammen mit Daft Punk hier auf Energy Zürich. Am Donnerstag, der kleine Freitag, kann ich mir sagen lassen, ist nicht mehr weit bis zum Wochenende, aber bis dann gönnst du noch Sachen, wenn du gut aufpasst, heute auf der Zürcher Strasse.
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0: Und zwar ist die flotte E-Flotte unterwegs von Renault. 5 Renaults hintereinander fahren jeweils durch Zürich an den verschiedenen Tagen diese Woche. Und immer wenn du sie siehst, kannst du einerseits scannen, was auf der Tür steht, hat so einen QR-Code. Und du kannst gewinnen 2 Übernachtungen in Paris, wo du kannst Boot fahren, gehst Nachtessen, alles Mögliche ist dort inbegriffen, wenn du das kleine Minigame dort gewinnst. Aber du kannst natürlich auch sonst auf die Flotte zugehen, kannst dir die Autos genauer anschauen, die dort mit im Spiel sind, ein R4, ein R5, ein Scenic, ein Megane. All die neuen Elektroautos von Renault kannst du dort quasi ausprobieren und sie machen auch verschiedene Halt. Ich gebe dir mal schnell die Route für heute, falls du irgendwie deine Pläne da integrieren willst. Da haben wir ab dem 9 Uhr den Bahnhof Engi, ab dem 11 Uhr beim Bahnhof Gäbe im Beatenplatz, am 1 heute Nachmittag auf dem Zähringenplatz, dort bei der Zentralbibliothek, dann geht es am 3 auf die Dietlicken, das ist noch wichtig, das L, nicht Dietlicken, sondern Dietlicken. Dann am 4 Uhr auf den richtigen Platz in Wallisellen und dann so zwischen 5 und 6 Uhr geht es auf den Marktplatz in Oerlikon. Und immer wenn du die siehst, kannst du also mitmachen. Es gibt eben auch Sofortpreise. Ich habe ein paar da bekommen als Werbegeschenke. Liebe Grüße gehen raus an die Flotte. Ich habe auch dürfen mitfahren. Also ich könnte da wirklich inspirieren lassen, ausprobieren lassen, umspielen mit diesen Sachen und dann geniessen. Und vielleicht bist ja du die Person, die dann effektiv auf Paris geht. Ich drücke dir jetzt schon mal den Daumen. Gute Fahrt.
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0: Two Colors mit Love Full of Energy Zürich. Wunderschönen guten Morgen wünsche ich dir.
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0: Heute für dich zusammengestellt vom Niki Stettler.
2: Apple bringt das teuerste iPhone von allen Zeiten auf den Markt. An der Keynote gestern hat der neue Chef, der John Ternus, alle Neuheiten vom Tech-Gigant präsentiert. Also alle neuen Earpods, Uhren und eben auch das neue Smartphone. Unter dem Namen iPhone Duo bringt Apple zum ersten Mal ein faltbares Gerät auf den Markt. In der höchsten Ausführung kostet das Telefon über 3'100 Franken. Erhältlich ist es dann in der Schweiz ab Ende Oktober. Der britisch-amerikanische Ex-Boxer und heutige Influencer Andrew Tate und seine Brüder bleiben hinter Gitter. Die beiden sind in den USA verhaftet worden und stehen jetzt kurz vor der Auslieferung nach Großbritannien. Sie werden mehrere Sexualstraftaten beschuldigt, unter anderem Vergewaltigung und Menschenhandel. Weil bei beiden davon auszugehen ist, dass sie flüchten und dann untertauchen, haben die Behörden entschieden, dass beide im Gefängnis bleiben müssen, bis die Auslieferung durch ist. Der ehemalige FCB-Coach Stefan Lichtsteiner hat sich offenbar sein eigenes Grab geschaufelt. Der Club hat gestern bekannt gegeben, dass man sich vom Trainer trennt. Laut Blickinformationen ist ihm einmal mehr ein Kommunikationsfauxpas zum Verhängnis geworden. Er soll am Morgen vor dem Training der Mannschaft schon angekündigt haben, dass er spätestens bei der nächsten Nazi-Pause Ende Monat weg sei. Das Vorpreschen hat dem David Degen, dem Vereinschef, offenbar nicht in den Kram gepasst und er hat die Reissleine per sofort gezogen.
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4: Passend zum meteorologischen Herbst stehen wir heute mit ein bisschen Nebel auf. Es erwartet uns dann aber im Laufe des Tages mehr und mehr Sonne. Gibt einen freundlichen Tag bei zum Aufstehen etwa 11 Grad und am Nachmittag dann maximal 20.
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0: Guten Morgen dir ins Auto. Guten Morgen Gubrisch. Du bist auch schon wach. Limmataler Kreuz bis zum Gubrischtunnel. Der erste Stau und dann auf der Westumfahrung A3 ebenfalls ab Urdorf Nord zum Limmataler Kreuz und vor das Tunnelportal her. Aller Rest ist frei. Dir eine gute und eine sichere Fahrt.
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0: Wunderschönen guten Morgen.
4: Morgen, ihr Lieben.
0: Wie merkt man in Zürich, dass der Sommer langsam vorbei ist und es langsam in Richtung Herbst geht?
4: Wenn es Nebel hat.
0: Und wenn Knabenschüsse sich ankündigen.
4: Knabenschüsse.
0: Und 50-50 steht, ob es vom Wetter her funktioniert. Das Wochenende wird prächtig.
4: Es wird traumhaft. Ja. Ich kann so schon sagen, ihr müsst keine Angst haben. Es geht nicht ins Wasser. Also auch Kilbebetreiber, die machen richtig Umsatz.
0: Ja, der OK-Präsident hat nämlich mit mir nicht über das Wetter reden, das ich ihn interviewt habe. Ich kann ihn jetzt beruhigen. Es kommt gut. Alles und wir reden gut. Nachher nochmal schnell mit ihm. Bis dann, einen wunderschönen guten Morgen.
4: Salut. Good.

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1: Pride auf Energy Zürich an dem Donnerstag. Einen wunderschönen guten Morgen wünsche ich dir. Ein kleines Quiz, falls du frisch dabei bist. Was ist jedes Jahr in Zürich und zieht über 800'000 Besucher an? Und es läuft sogar Techno-Musik. Es ist nicht Street Parade, es ist das Knabenschiessen.
2: Ja, ich wollte mitraten. Nein, aber ich habe natürlich gewiss Knabenschiessen. Und das Wochenende ist es wieder so wie das Highlight bei uns in Zürich.
1: Genau, jedes Jahr eigentlich Pflicht gewesen. Vor allem als Kind hat man gewusst, wenn wieder die Fanli an der Bus sind, die gibt es jetzt nicht mehr. Aber für mich ist immer ein Zeichen gewesen, ah, dann ist wieder Knabenschiessen. Genau. Und dieses Jahr haben wir das Glück gehabt, dass wir mit dem OK-Präsidenten, mit dem Max Hickel, reden. Ich kann natürlich wissen, jetzt, man kennt Tradition und Schiesswettkampf und so, aber was ist neu dieses Jahr, lieber Max?
3: Was natürlich all Jahr der Fall ist, wir schauen, dass wir auf den Kilben 2-3 neue Bahnen haben, die das erste Mal im Albisgüte werden stehen. Das haben wir auch dieses Jahr wieder. Also wir haben unter anderem den Dance Jumper. Das ist so ein Rundfahrgeschäft, das oben runter geht und sich dann auch, ich sage mal, in allen Quadranten bewegt, also ein ganz verrücktes Mobil. Dann hat es den Gravity Tower, das ist, sagen wir mal, das Nachfolgemodell vom Freifallturm, der ist 80 Meter hoch, sicher auch eine Sensation. Und für die, die es etwas gemütlicher haben, oder auch da wieder nostalgischer oder traditioneller, haben wir auch den Palais de Glace, das ist ein neuer Spiegelpalast, der oben wird stehen.
2: Ich habe das Gefühl, das wäre etwas für dich, der Gravity Tower, ja, nicht
1: ja,
2: so von oben
1: runtergehen. Ja, überhaupt nicht. Nein, ich habe so eine latente Höhenangst, vor allem als Kind gehabt, und habe natürlich mir genau gemerkt, wie hoch die Sachen sind, damit ich dann weiss, wie viel Angst ich muss haben. Und das Riesenrad, das grosse Riesenrad, ist also 44 Meter hoch.
2: Das ist genau gewusst.
1: Ja, und jetzt erzählt, also weiss ich immer noch, spannenderweise, ich habe offenbar so viel Angst gehabt. Und jetzt ist der Gravity Tower 80 Meter gross. Also der sieht wahrscheinlich von hinten so Mütliberg
2: nach vorne. Ja, Wahnsinn, schauen. Von mir die Heiko Winkel. Du hättest einfach meinen Vater gebraucht, weil der hat sowieso immer nein gesagt, bei allen Bahnen. Ist immer zu teuer gewesen, dann hättest du gar nicht mehr Angst. Du hättest alle nachher gesagt, ich darf nicht, mein Papi sagt nein.
1: Ah, es ist zu teuer. Das wäre wahrscheinlich die Ausrede gewesen. Nein, ich bin immer drunter gewesen und habe, also nein, da gibt es Geschichten von mir im Europapark, wenn ich brüllt habe vor der Euro, das tun wir dann auch vertiefen im Verlauf von morgen.
2: Du Arme.
1: Ja, aber ich bin auch der, der vor dem Spiegelpalast steht und dann die Leute reinlockt, dass sie in den Spiegel reinlaufen.
2: Wirklich? Yes, oh, das
1: Nein, darum. Also es gibt alle Möglichkeiten. Natürlich gibt es auch einen Haufen zu essen und wir planen schon mal unser Weekend. Ich muss heute Morgen, glaube ich, noch mal über meine Höhenangst reden, aber nicht jetzt.
2: Da müssen wir definitiv noch mal darüber reden und wir können auch alle da draußen erfreuen, weil wenn die einen Vater haben, die sagen, nein, ist alles zu teuer, wir verschenken die Chetons.
1: Yes, für Kilby Queen oder der Kilby King, wenn du das bist, kannst du dich jederzeit melden bei uns. Das suchen wir dann noch mehrere Tage und dann gibt es 20 Chetons gratis. 20 Mal auf der Gravity Tower, 20 Mal
2: auf Janik. Du kannst die nehmen und dann.
1: Vergiss es. Nein, da siehst du mich, also, da siehst du mich weit weg. Da siehst du mich mindestens auf 80 Meter Distanz zum Gravity Tower. Aber vielleicht ja etwas für dich, wenn du gerade zuhörst. Guten Morgen. 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

0: Zurück im Spatzsommer heute mit dem Kaigo und der Tina Turner. What's Love Got To Do With It? Heute kannst du den Regenschirm die Heime lassen, Tropf Dina von gestern.
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0: Daddy Swims mit Mr. Know It All. Energy Zürich, Donnerstag, 10. September, und wir spielen gegen Manuela.
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0: Manuela aus dem aargauischen Schöftland alias Schöftle, Mutter von 4 Kindern. Guten Morgen.
2: Hoi Manuela.
3: Hallo zusammen.
0: Schöftle ist stolzer Besitzer von einem Kino, wo es ein Hotel drin hat, wo man aus dem Hotelzimmer kann Film schauen kann, gell?
3: Ja, richtig.
0: Aha, genau. Ich weiss zu viel über den Aargau, fällt mir auf.
2: Ich merke, das ist voll Insider-Wissen.
0: Ja gut, aber dann würde ich sagen, ich habe einfach schon eine Idee, aber du darfst frei wählen, liebe Manuela.
2: Ja, du darfst wählen. Möchtest du lieber gegen den Yannick spielen oder gegen mich, Fabienne?
3: Dann nehme ich doch Fabienne.
0: Sehr gut. Das spielt mir in Karten. Kategorie ist folgende.
3: Oh.
0: Kino.
2: Okay. Kinokarten oder was?
0: Ich darf noch nicht zu viel sagen, aber Manuela, wir hören uns gerade wieder. Ich spiele zuerst mit der Fabienne, gell?
3: Ja, ist gut.
0: Also, bis gleich. So, wir drehen jetzt ein bisschen. Liebe Fabienne, sag du mir doch in 15 Sekunden so viele Sachen wie möglich, die im Kino teurer sind als sonst, respektive zu teuer, ab jetzt.
2: Getränk, Nachos, Chips, so die sauren Sachen. Popcorn ist auch viel teurer als sonst. Was ist noch teurer? Ja, eigentlich alles, was du im Kino kannst kaufen. Ja, wenn du jetzt im Film gehst schauen und nicht zuhause auf Netflix schaust.
0: Ich gebe dir 5,5 Punkte. Okay, ich finde das eine sehr kreative Antwort. Wenn sie nur 5 hat, verliert sie. Wenn sie 6 hat, gewinnt sie. Wir holen sie zurück. Manuela, du bist wieder da.
3: Ja, genau.
0: Sehr gut. Also, schau jetzt. Folgende Frage an dich. In den nächsten 15 Sekunden so viele Sachen wie möglich, die man im Kino kaufen kann, die eigentlich zu teuer sind im freien Markt. Ab jetzt.
3: Bier, Popcorn, Süßigkeiten, Nacho-Chips, Kinoticket, Gummibärli.
0: Ja, ja,
2: das ist aber
0: süss. Es ist alles zu nah beieinander. Es ist ganz knapp. Ich würde sagen 4,5 bis 5,5 zu 4 bis 5 für die Fabienne. Ich muss streng sein, leider, gewinnt Fabienne. Ja, aber es ist trotzdem.
2: Aber wir haben die gleichen Sachen aufgezählt. Ja. Wir gehen beide gerne abberölen, haben Kinder und Freundinnen. Eigentlich könnten wir gerade zusammen ins Kino, oder?
3: Ja, hast recht, genau.
0: Also, aber es gehen liebe Grüße in Aargau.

0: Danke für das Mitspielen, gell, liebe Manuela. Ciao, ciao.
1: Tschüss.
2: Ja, danke euch auch. Mach
3: es. 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
0: So, wir kommen zum Mojo mit Lady und du kannst spielen. Wann sagt das erste Mal Lady in dem Song? Ist es jetzt? Ist es jetzt? Nein, natürlich noch nicht. Wir warten noch. Vielleicht jetzt? Nein? Es geht durchspielen. Ich weiß natürlich, wann es kommt. Ich helfe dir. Also. Noch nicht.

0: Guten Morgen auf Energy Zürich.
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6: So, es ist 6:30 und 6:30 heisst bei uns immer gute Neuigkeiten.
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6: Heute für dich vom Niki Stettler.
8: Für die einen ist es der grösste Traum und für die anderen eher ein bisschen kitschig. Aber schön ist es doch einen Weg, wenn sich zwei Menschen dafür entscheiden, für den Rest des Lebens zusammen zu bleiben. Die einen machen das in trauter Zweisamkeit unter vier Augen oder im Beisein der engsten Freunde. Andere stellen die wichtigste Frage, aber dann vielleicht auch mal vor tausenden Zuschauern, sagen wir an einem Konzert von Robbie Williams. So passiert gestern im Zürcher Hallen Stadion. Dort hat der Ben seiner Barbara die Frage gestellt, ob sie ihn will heiraten. Und mit ein paar tausend Zuschauerinnen und Zuschauern im Rücken hat sie dann auch ziemlich schnell die richtige Antwort gefunden und hat Ja gesagt. An dieser Stelle herzliche Gratulation an die beiden und vielleicht auch ein Danke an Robbie, dass er solche Momente in seinen Shows immer mal wieder möglich macht.
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10: Es ist ein First in dem Sommer. Oder ja, man kann immer noch Sommer sagen, schau, Janik, ich kann Pulli an.
6: Nein, was machst du?
10: Und lange Hose.
6: Es ist noch nicht Winter.
10: Kürbissuppe. Am Morgen, ja genau. Und gerne noch ein Spice Latte. Pumpkin Spice Latte. Es ist wirklich einfach ein bisschen kühl. Jetzt heute am Morgen 9 Grad zum Aufstehen. So 11, dann gegen den späteren Morgen. Und es erwartet uns bis zu 20 am Nachmittag, aber eben, es ist eher herbstlicher als sommerlich, weil wir stehen auch mit Nebel auf. Es hat auch ein paar Wolken rum, trotzdem gibt es auch den Tag durch relativ viel Sonnenstrahlen.
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6: Auch noch kein Glattis auf der Straße, aber trotzdem eine Unfallmeldung, die wir schon vermelden müssen. A1 Bern Richtung Zürich. Zwischen Aarau West und Lenzburg hat es Stau wegen einem Unfall. Dort ist der linke Fahrstreifen blockiert. Und bitte auch ein Gas bilden für die Rettungsfahrzeuge. Ich wiederhole, zwischen Aarau West und Lenzburg Stau wegen einem Unfall. Gerne ein Rettungsgas dort bilden. Vielen Dank schon mal dir, wenn du dort gerade bist. Dann gehen wir in die Region Zürich. Da haben wir ab Dietikon bis zum Gubristunnel den Stau. Ebenso von der Westumfahrung A3 her, Urdorf Nord bis zum Limmatalen Kreuz und vor der Gubristunnel her. Und dann noch zum Brüttiseller Kreuz in Osten von Zürich, dort einmal ab der Oberlandautobahn von Hegnau bis zum Brüttiseller Kreuz und einmal vom Rastplatz Baltischwil bis zum Brüttiseller Kreuz. Dürfte sich im Verlauf von morgen noch nach vorne verlagern Richtung Zürich-Ost. Aber aktuell kommst du relativ gut durch. Dir eine gute Fahrt an dein Ziel.
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0: Lost Frequencies mit der Feeling da auf Energy Zürich und wir orientieren uns so langsam, aber wirklich langsam in Richtung Herbst. Es streut ja jetzt immer so Tage, wo eben auch das Feeling ist von heute bleibe ich glaube drin, heute gehe ich vielleicht irgendwie auf Netflix oder ich gehe
1: mal wieder ins Kino. Ja. Das wäre doch auch etwas,
0: ja,
1: oder?
0: Ich bin immer noch schockiert, dass du das erste Mal einen Pulli anhast heute Morgen.
1: Ich liebe es im Fall. Ich sage das, ich habe mich so gefreut auf meine Herbstmode. Ich habe irgendwie das kurze Hosenzeug gesehen langsam und jetzt wieder kuschelige Pullis, I love it.
0: Also wie wäre es denn zum Beispiel noch mit so einer langen Kutte oder so etwas, weil ich versuche gerade einen Teaser zu machen auf einen Hexenfilm. Es ist schwierig. Komm, wir gehen gerade
1: hin. Ich bin kein Hexe.
0: Nein, definitiv nicht.
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0: Also, wieso habe ich das jetzt die ganze Zeit gesagt mit diesen Hexen? Es geht um zauberhafte Schwestern, die aber mit einem Fluch beleidigt sind. Und der blöde Fluch... Was ist auch los im Morgen?
1: Deine Zunge ist noch nicht gewacht.
0: Ist eingefroren bei diesen Temperaturen. Nein, es geht nicht um ein Remake, sondern um eine Fortsetzung von einem Film aus 1998.
1: Sind wir 9 gewesen, du und ich?
0: Ja, ich habe den effektiv nicht gesehen.
1: Ich auch nicht, aber ich finde es eigentlich schade, weil wenn man so zulässt, um was es geht, klingt es ja eigentlich noch recht spannend.
0: Mhm. Ist so ein zweiter Film, wo man nachher geht, den ersten schauen. Aber alle Infos hat unser Filmexperte, der Philipp Clemens.
3: Sie haben bestimmt schon von den Owens gehört.
4: Vielleicht mögt ihr euch erinnern, im ersten Film 1998 ist es darum gegangen, dass auf zwei Schwestern von einer Hexenfamilie der Fluch lastet, dass jeder Mann stirbt, der sich in sie verliebt.
5: Ach wirklich?
6: Und zwar eines grauenvollen Todes. Ja. Ganz im Ernst, ich meine, das macht sich nicht gut in der Tinder-Biografie.
4: Die beiden versuchen, den Fluch zu bändigen, was nicht ganz klingt.
7: Mit der Magie ist das so eine Sache. Sie lässt sich nicht zum Schweigen bringen.
4: Und schon ist man in der Fortsetzung, wo jetzt auch ihre Töchter mit dem Fluch konfrontiert werden.
8: Ist das real? Stimmt er jetzt?
7: Es ist wahr. Wir sind Hexen und der Fluch ist real.
8: Ich werde dir nie wieder vertrauen.
4: Alle Darstellerinnen aus dem ersten Film sind jetzt, fast 30 Jahre später, in der Fortsetzung auch wieder dabei. Allen voran Nicole Kidman und Sandra Bullock.
9: Darauf habe ich so lange gewartet.
10: Allerdings.
4: Damals gerade in Hollywood etabliert, gehören sie heute zu den Superstars vom US-Film.
11: Mein Blut, dein Blut, unser Blut.
4: Practical Magic ist übrigens gar nicht so ein grosser Erfolg gewesen.
12: Er kennt sich mit Hexenkunst aus.
4: Und ist erst mit der Zeit zu einem Kultfilm geworden.
13: Oh mein Gott, was ist los mit dir?
4: Die gute Chemie zwischen den beiden Hauptdarstellerinnen und der Mix aus Romantik, Drama, Humor, Magie und skurrilen Momenten funktioniert auch im zweiten Teil.
14: Die Vorstellung, dass sie vielleicht genauso viel Macht haben, jagt mir Angst ein.
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0: Loud Luxury und Brando mit Body. Und es ist Bulliwetter, zumindest am Morgen früh.
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2: Und heute Morgen habe ich Radio gehört, als ich auf dem Weg ins Geschäft war und Yannick Ngarambe gehört, der das Pendant gesucht hat, oder das andere Wort, das es gibt, neben dem meteorologischen Herbstanfang.
0: Genau.
2: Es wäre astronomische. Oder kalendarische. Also es gibt das eben auch noch. Aha. Und es sind so ein bisschen Unterschiede, die man macht. Der eine, der kommt eben früher, der Meteorologe, der bezieht sich rein aufs Wetter und der andere eben auch auf den Kalender und wenn das eben das alles mit den Monaten und Saisonen aufgeht. Jetzt sind wir momentan im meteorologischen Herbst. Das bedeutet, man sieht auch schon so ein bisschen am Wetter, dass es jetzt eben nicht mehr nur Sommer ist. Also das Licht wird so ein bisschen wärmer, nicht mehr so grell. Dann ist es meistens ja früher dunkel und am Morgen länger dunkel und wir haben wieder ein bisschen kältere Temperaturen. Jetzt heute zum Aufstehen 9 bis 11 Grad. Maximal gibt es noch 20 dazu an, aber Sonnenstrahlen, ein paar Wolken und das Wochenende kommt gut, aber nicht heiss daher. Zwischen 21 und 24 Grad haben wir immer viel Sonne und nur wenige Wolken.
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0: Julix, wohl ist eh Problem. Und wir schmeissen unsere Probleme einfach in die Limmat. Und jetzt kommen wir zu der Diana und dem Emanuel, eine Beziehung, die wir auf die Probe stellen.
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0: Wie, liebe Diana, zusammen mit ihrem Schatz Emanuel sind wir zugeschaltet. Wunderschönen guten Tag.
2: Hallo.
0: Jetzt muss ich aber schnell schauen, da steht, ihr seid aus Basel. Aber Diana, wo wir vorher geredet haben, sag mal Olma Bratwurst.
2: Olma Bratwurst.
0: Ja eben, das klingt doch nicht Baseldeutsch. Du bist woher ursprünglich?
2: Ja, geboren in St. Gallen, bin aber eigentlich eine waschechte Hirisauerin.
0: Und verliert man das irgendwann nicht mehr? Also, wie lange bist du jetzt schon in Basel?
2: Ist fast 20 Jahre.
0: Aber könntest du jetzt Basler? Ich kann es überhaupt nicht. Ich kann es überhaupt nicht.
2: Also, wenn ich mit meiner Schwester in die Waldstadt besuche, sagt sie schon, ich bin schon recht Basler.
0: Okay, also gut. Das gleicht sich dann je nachdem an. Emanuel, auch jo. Du bist zugeschaltet. Es freut mich. Du bist hochdeutscher Abstammung, oder wie?
3: Ja, von Lörrach.
0: Ah, Lörrach, ja gut.
3: Dann. Von der Schule her hat man einfach nur noch Hochdeutsch gesprochen und kein Alemannisch mehr.
0: Verstanden. Also gut, dann bin ich gespannt. Lerne ich euch jetzt kennen. Der Reihe nach, wir fangen an, in dem Fall mit der Diana. Emanuel, bist du gerade, gell?
3: Bis gleich.
0: Diana, zuerst habt ihr euch ja mit euren Ex-Partner quasi getroffen an der Fasnacht. Das hat dann erst später gefunkt. Weisst du noch, genau. Was habt ihr an eurem allerersten richtigen Date gemacht ohne Ex-Partner?
2: Wir sind in Laguna baden gegangen.
0: Sehr gut. Gerade ernst gemacht, oder wie?
2: Ja, Das ist ja viele Jahre später gewesen.
0: Also gut. Aber das nehmen wir in dem Fall. Die zweite Frage ist ein bisschen schwieriger. Wenn du so ein Klischee-Fasnachtskostüm, jetzt nicht Basel oder so, sondern wirklich, weißt du, so, was man so in der Schule vielleicht angehört, eben, ich bin mal der Cowboy gewesen, dann hat es den Uriwohner, okay. Den Indianer. Was würdest du ihm so als wirklich so ein Klischee-Kostüm auslegen für die nächste Fasnacht?
2: Ein Clown?
0: Hat er grosse Füße?
2: Nein, aber er ist lustiger.
0: Ah, schön. Ja, das ist gut, das passt doch zum Charakter. Wunderbar. Dann gehen wir noch ins Schlafzimmer für die dritte Frage, die ist jetzt ein bisschen fies. Was kannst du besser als seine Ex-Partnerin?
2: Alles?
0: Wolltest du das einloggen? Ich finde es die richtige Antwort, aber kannst du es einloggen?
2: Ja, alles.
0: Alles? Wow, bin ich gespannt, ob es gleich eine Antwort. Kommen wir nochmal dann dazu. Liebe Emanuel, sie hat stark vorgelegt.
3: Ja.
0: Nein, sensationelle Chemie. Ich spüre schon, du wirst es lustig an jeden Tag mit der Diana. Die erste Frage war, ihr habt euch ja das erste Mal erblickt an der Fasnacht, aber ihr habt ja nachher noch ein erstes Date gehabt. Wo sind ihr an eurem ersten Date ein, ohne eure Ex-Partner?
3: Ah, offizielles Date. Ah, ja, im Schwimmbad, im Heimbad, im Lagunenweil.
0: Absolut richtig, sehr gut. Oh. Dann sind ihr beide Fasnachtsfans und ich habe sie gefragt, sie soll dir so ein Klischee-Kostüm auslegen. Weißt du, für dich an der Fasnacht, wo zu deinem Charakter passt. Was denkst du?
3: Harlequin, keine Ahnung. Lustig, kein Plan, Clown.
0: Ja, korrekt, Harlequin, Clown, ja, lustig.
3: Voll Deutsch halt.
0: Ja, sie hat genau das gesagt, weil du eben lustig bist. Und jetzt die letzte und wichtigste Antwort. Was kann sie besser im Bett als deine Ex-Partnerin?
3: Im Bett?
0: Mhm.
3: Alles.
0: Was sagst
3: du? Die Sympathie hat besser. Eigentlich alles anders, ja.
0: Also, vielleicht bist du auf einer heissen Spur. Du sagst alles.
3: Ja.
0: Das ist eine mutige Antwort, aber kann man sagen.
3: Ja.
0: Also komm, dann schauen wir das ein, weil es stimmt und ihr gewinnt.
3: Oh.
0: Herzliche Gratulation.
2: Ja, so geil.
0: Sensationell. Ihr geht wellnessen und ich gratuliere euch. Ihr könnt gerade an der Laguna anknüpfen. Das ist doch gut, ha?
2: Ja, nicht ganz. Ist ja nicht so gerade auf dem Weg.
0: Ja, aber das nehmen wir gerne auf sich. Für eine schöne Zeit. Das ist kein Thema.
2: Auf jeden Fall. Darum habe ich extra Energy Zürich ausgesucht.
0: Eben. Du machst es schon richtig. Also, jo und ja, ich wünsche euch. Ja. Tschüss zusammen.
2: Okay, danke. Tschüss.
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0: muss man bis zu der letzten Silbe aussingen lassen. Adele, Set Fire to the Rain. Wunderschönen guten Donnerstagmorgen.
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0: Heute für dich vom Niki Stettler.
2: Apple bringt das teuerste iPhone von allen Zeiten auf den Markt. An der Keynote gestern hat der neue Chef, der John Turner, alle Neuheiten vom Tech-Gigant präsentiert. Also alle AirPods, neue Uhren und eben auch das neue Smartphone. Unter dem Namen iPhone Duo bringt Apple zum allerersten Mal ein faltbares Gerät auf den Markt. In der höchsten Ausführung kostet das Telefon über 3'100 Franken. Erhältlich ist es in der Schweiz ab Ende Oktober. Der Discounter Aldi kommt mächtig unter Druck. Laut der Tamedia-Zeitungen spart er sein Personal nämlich krank. In den Filialen sind teilweise viel zu wenig Menschen im Einsatz und die Mitarbeiter, die müssen teilweise Doppelschichten machen. Das führt laut den Mitarbeitenden dazu, dass immer mehr Angestellte krankheitsbedingt ausfallen. Das bricht der Mitarbeitende gegenüber dem Medienhaus. Aldi selber weist die Vorwürfe von sich und sagt, es sei nicht so, dass sie absichtlich Personal einsparen tägen. Was sie machen, sei aber üblich in der Branche. Zürcherinnen und Zürcher finden, dass Lehrpersonen mehr Zeit für den Unterricht sollten haben. Das zeigt eine Befragung, die im Auftrag vom Zürcher Lehrerverband ZLV gemacht worden ist. Laut dieser Umfrage finden 2/3, dass Pädagoginnen und Pädagogen mehr Zeit in die Arbeit mit der Klasse sollen investieren, zum Beispiel zum Vor- oder Nachbereiten vom Unterricht oder für zum Konflikt unter den Schülern zu schlichten. Der administrative Aufwand soll einen kleineren Teil einnehmen.
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4: Sieht gut aus für den heutigen Tag. Es erwartet uns knapp 20 Grad. Es gibt Sonnenschein, aber ein paar Wolken. Es bleibt trocken. Auch das Wochenende und der morgige Freitag sehen eigentlich picobello aus. Immer so zwischen 20 und 24 Grad und immer sonnig. Mit ein paar Wolken, aber kein Regen.
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0: Ganz liebe Grüße, dein Auto immer noch. Eine Unfallstelle, die uns beschäftigt. Die Unfallstelle ist zwar geräumt, aber es gibt noch 15 Minuten Zeitverlust zwischen Aarau-West in Richtung Zürich bis zu der Verzweigung Bierfeld. Ich wiederhole, zwischen Aarau-West und der Verzweigung Bierfeld. Dann gehen wir in die Region Zürich, dort ab Spreitenbach, wo es das nächste Mal staut, bis zum Gublisch-Tunnel her. Dann auf dem Nordring, wenn du den Gublisch-Tunnel durch bist, ab Seebach nochmal, von Seebach bis Zürich-Ost, also quer über Zürich Nord drüber ebenfalls. Dann auf der Westumfahrung A3 beide Richtungen ab Urdorf Süd, einmal von Urdorf Süd den Berg durch ab bis zum Limmataler Kreuz und zum Gubrist und einmal den Berg darauf ab Urdorf Süd bis Zürich West Eingang Jütebergtunnel. Statt einwärts, dann wenn du den Jütebergtunnel durch bist, aktuell ja zwischen Zürich Süd und Wiedig eigentlich durchgehend immer wieder stockend, inklusive Seelhochstrasse. Und dann haben wir noch den Osten von Zürich, dort ist aktuell nur der Rastplatz Balderswil vor dem Brütiseller Kreuz bis zum Brütiseller Kreuz. Das ist dort einigermaßen stabil. Und dann haben wir noch genau Gladbruck bis Zürich Nord. Zeigt es mir auch noch auf der A51. Aller Rest ist soweit frei, ihr gute und sichere Fahrt an das Ziel.
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0: Einen wunderschönen guten Spatsummermorgen.
4: Kann man so sagen. Wobei ich bin eher für Herbst.
0: Ja, es ist langsam, wir sind diskutieren gewesen, gerade vorher beim Kaffee, was jetzt der meteorologische, der kalendarische und vor allem der phänomenologische Herbst ist.
4: Das ist der phänomenalste, oder? Phänomenologisch.
0: Finde ich nicht so phänomenal. Das ist dann, wenn man sieht, dass Herbst ist. Und an was sieht man im Kaffee, dass es Herbst ist? Fabian Wernli wechselt von Eiskaffee zu warmem
4: das
0: Kaffee.
4: Das stimmt, so ist es. Kann man auch so sehen, genau.
0: Genau in dem Moment. Also langsam vorbereitet, aber bis dann ist noch schönes Wetter und du kommst gut in den Tag. Guten Hello. Morgen.

0: Molly Murs mit Dear Darling und Stick. 10. September haben wir es mittlerweile hier auf Energy Zürich, also überall auf der Welt. Aber wir sind ready fürs nächste Quiz und da gibt es einen 100 Franken Digitech-Gutschein zu gewinnen.
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0: So, das ist besonders lustig, weil Fabienne weiss die Antwort auch noch nicht.
2: Nein, ich rate
0: noch mit. So. Genau, du ratest mit. Und zwar gibt es jeden Tag die Woche gibt es eine Frage, wo du kannst mitmachen und in etwa 10 Minuten lösen wir dann schon auf, wer gewonnen hat. Und es geht darum, wer am schnellsten ist. Ich gebe eine Frage vor und es gibt 3 Antwortmöglichkeiten und du musst die richtige als erstes dann einschicken, respektive dich melden bei uns. Also, die Frage ist folgende. Es geht natürlich ums EWZ Zürichnet, ums Glasfasernetz rund um Zürich oder in Zürich. Und die Frage ist, das ist noch spannend, wo ist die höchstgelegene EWZ Zürichnet Glasfasersteckdose verbaut? Ist das A auf 408 Meter über Meer? Ich sage nicht, wo das ist, 408 Meter über Meer. Ist es so um die 670 Meter über Meer? Das wäre so Höhe Zürichberg, so ein bisschen die Richtung. Oder ist es eher in Richtung Jütliberg? Jetzt sind wir so bei 850, 870 Meter. Was denkst du?
2: So soll ich jetzt einfach sagen, was ich denke?
0: Ja,
2: ich habe ja vorher schon gesagt, wo du noch nicht einmal die Auswahl gegeben hast, habe ich einfach so gesagt, Jütliberg.
0: Also, intuitiv Jütliberg,
2: würde ich jetzt sagen, Antwort C. Aber eben, lasst euch von mir nicht irgendwie fehlleiten, denn ich weiss es auch nicht. Ihr seid die gefragt sind auf 079 655 0886. Könnt ihr uns entweder einfach A, B oder C schicken. Oder am liebsten haben wir natürlich eine Sprachnachricht. Können wir sie auch chatten am Sender. Und was können wir eigentlich gewinnen, wenn wir da mitmachen,
0: Janik? 100 Franken Digitech-Gutschein und nochmal zur Sicherheit. Option A, 408 Meter über Meer. Option B, 670 Meter über Meer. Und Option C, 870 Meter über Meer. Ich bin gespannt und wir hören uns gerade wieder nach 3 Tracks. Freu mich!
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0: Straight out of Valisele, Naomi Laren mit Hot Girl Summer. Wunderschönen guten Donnerstagmorgen. Wir haben eine schwierige Frage gestellt heute Morgen.
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0: Fabienne, du überwachst aktuell unseren Chat,
2: gell? Ich glaube aber ehrlich gesagt auch, dass all die falschen Antworten ein bisschen mir geschuldet sind. Ich habe euch wahrscheinlich ein bisschen verwirrt, weil ich irgendwie gesagt habe, also ich, Depo Fütliberg, das war überhaupt keine Hilfe an euch, weil ich weiss es wirklich auch nicht.
0: Ja.
2: Aber man könnte schon so viel sagen, eigentlich Fütliberg ist falsch.
0: Ja, ich kann mal schnell, muss noch schnell erklären, was wir überhaupt gefragt haben. Und zwar, auf wie viele Meter über Meer liegt die höchstgelegene EWZ Zürinetz? Achtung, Glasfasersteckdose. Das war für mich das entscheidende Wort gewesen. Glasfaser, also wie hoch auf ist Glasfaser schon verbaut. Ich habe drei Optionen gegeben. Das wäre 408 Meter über Meer, 670 Meter über Meer und 870 Meter über Meer.
2: Und ich habe eine ja jetzt schon ausgeschlossen, oder? Also
0: genau.
2: So ein bisschen 50-50 Joker haben wir jetzt eingesetzt mit mir.
0: Richtig.
2: Und jetzt müssen wir selber noch den Rest machen.
0: Genau, 870 wäre der Jütliberg, das fällt aus. Aber wir werden jetzt mal schauen, was die effektiv richtige Antwort ist. Und dann sage ich euch noch, was wir da noch dazu erfunden haben. Für das haben wir den Roman Leiser mit dabei, Leiterverkauf und Markenentwicklung beim EWZ. Lieber Roman, sag mal, ist der Jütliberg? Nein, oder?
3: Ja, das ist eine sehr gute Frage. Viele denken jetzt wahrscheinlich, das ist der Jütliberg. Ist es nicht? Wir haben selber müssen schauen bei uns, wo ist denn das? Und das ist in der Nähe vom Adlisberg, also so ein bisschen eine Region um den FIFA-Hauptsitz. Der Zoo Zürich ist auch dort. So ein bisschen dort in dieser Umgebung ist die höchste mit 655 Meter über Meer.

0: Also Zürichberg, nicht Jütliberg.
1: Ja, auf die Jütliberg rauf, nur für die Jütliberger Glasfaser ist, das wäre schon sehr, sehr ambitioniert, darum fällt C weg. 408 Meter übrigens, was wäre das gewesen?
0: Zürich, oder?
1: Ja, Energy Studio 1, da wo wir sind.
0: Mir,
1: ja, ja. Genau, also, Gunnar hat den Marcel, da freuen wir uns für ihn. 100 Franken Digitec-Gutschein gibt es für dich und morgen gibt es die nächste Frage bei Need for Speed.
0: Good luck!
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Post Malone mit Circus und ich würde sagen, wir wärmen uns nochmal auf in Richtung von der nächsten halben Stunde. Bald gibt es wieder Good News. Mehr sage ich dazu noch, ich will nichts verraten. Es wird toll, es wird spannend. Und jetzt gibt es aber noch mal ein bisschen Musik von Klock Klock und Fastboy. Da kommt Born Again.

0: So kommen wir im Tag an. Born Again, Clock Clock, Fastboy.
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0: Donnerstag, 10. September, 7:30 Stunde, aber wir haben ganz gute News.
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0: Heute vom Niki Stettler.
9: Statt «Guten Morgen» sagen wir vor allem bewusst «Bonjour», «Buongiorno» und «Bondi». In einem neuen Bericht vom Bund steht nämlich schwarz auf weiss, dass der Schüleraustausch zwischen den Kantonen im Moment einen regelrechten Boom erlebt. 2025 haben über 21'000 Schülerinnen und Schüler bei einem Austauschprogramm mitgemacht. Das ist ein absoluter Rekord. In den letzten 10 Jahren hat der Bund in seinem Programm übrigens besonders auch den Austausch mit den rätoromanischen Regionen gefördert, sodass die eben auch in Zukunft nicht zu vergessen gehen. Die Zahlen zeigen ganz deutlich, dass die junge Generation extrem viel Lust darauf hat, die Westschweiz oder auch das Tessin einmal in einem ganz anderen Kontext und ohne Berührungsängste zu entdecken. Statt nur Wörtli büffeln, geht es heute lieber direkt darum, vor Ort zu sein und dort neue Kollegschaften und einen Blick über den Tellerrand raus zu bekommen.
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11: Alors, Yannick, est-ce que je peux parler français?
0: Oui, vas-y, pas de souci.
11: Also, ich versuche mal auf Französisch das Wetter zu machen. Il est bon temps.
0: Aha, il fait beau.
11: Il fait beau, aha, mein Gott. Wahrscheinlich probierst du il fait bon, das heisst, es ist schön heute. Un peu de Wolken, was heisst das?
0: Wolke? Nuage.
11: Nuage. Et du soleil.
0: Oui.
11: Et de... Was heisst Temperatur?
0: Temperatur.
11: Degré.
0: Celsius, wenn ganz genau wird.
11: Aber wie viel, warte, jetzt muss ich noch Zahlen rausbringen. 20, das ist nicht mehr so schwierig. Maximum 20 Degré Celsius.
0: Parfait.
11: Bonjour, nee.
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0: Hallo, continue comme ça, le trafic. Nein, machen wir natürlich
11: nicht.
0: Wichtig, wichtige Infos, Verkehrsinformationen. Wir gehen schnell durch. Eine Unfallmeldung von vor etwa einer Stunde beschäftigt uns immer noch mit ein bisschen Stau auf der AS Bern in Richtung Zürich zwischen Aarau-Ost und der Verzweigung Bierfeld. Dort 10 Minuten mehr als sonst. Dann läuft es wieder bis etwa auf Höhe Spreitenbach. Von Spreitenbach nächsten Stau bis zum Gubristunnel. Dann auf dem Nord wenn du weiterfährst, also wenn du den Gubristunnel gekommen bist, dann ab Büsisee, Rastplatz Büsisee bis und mit Zürich-Ost. Dann haben wir zweimal auf der Westumfahrung A3 ab Urdorf-Südenstau, einmal in Richtung Limmatale Kreuz und Gubristunnel und einmal bis auf Höhe Zürich-West-Eingang Uetliberg-Tunnel. Wenn du dort durch bist, dann staut es noch bei Zürich-Süd, etwa ja, vor Braunau bereits bis und mit Wiedicke. Und im Osten von Zürich haben wir den Rastplatz Balderswil bis zum Brüttisellen-Kreuz. Dort ist jetzt gerade noch eine Gefahrenmeldung reingekommen und gerade wieder verschwunden. Dort hat es mal Gegenstände auf der Fahrbahn gehabt für gefühlte 30 Sekunden. Falls dort noch etwas ist, ein bisschen vorsichtiger sein. Und sonst kommst du dort sicher gut durch. Wenig Stau aktuell im Osten von Zürich. Und dir eine gute Fahrt an dein Ziel.
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0: Pitbull mit dem Neo Afrojack und Nair Give Me Everything, Donnerstag, 10. September. Einen wunderschönen, guten Spatzsommer. Ich bleibe jetzt für immer bei Spatzsommer,
1: bis
0: Winter ist.
1: Nein, jetzt hörst du auf, Janik. Jetzt möchte ich nur noch von Herbst reden. Schliesslich sind wir im meteorologischen Herbst.
0: Also gut.
1: 1. September.
0: Willkommen im meteorologischen Herbst auf dem Weg zum kalendarischen und phänomenologischen.
1: Der ist schon da, der phänomenologisch.
0: Weil du einen heissen Kaffee nimmst statt
1: Nein, weil ich sehe, an das Blättchen schon runtergekehrt.
0: Also gut, der ist auch schon da. So, es ist die Zeit, wo ich als Kind einmal pro Jahr nervös wurde. Bin, weil es ist Knabenschiessen das Wochenende und Klein Janik hat Schiss gehabt vor Achterbahn.
1: Wirklich?
0: Ganz
1: ja, das
0: fest.
1: Kind liebt doch
0: nein,
1: das.
0: Nein, nein. Weißt du, die, die zum Beispiel im Europapark sind, die kennen das Lied da.
1: Oromir.
0: Oromir Soundtrack, der ist dort immer gelaufen und ich mag mich erinnern als
1: du
0: Kind.
1: Du hast Herzklopfen gehabt, schon vor der Achterbahn.
0: Ich kann von jetzt wieder die Reaktion.
1: Nein, wirklich?
0: Ja, ja. Ich bin dort brüllend vor der Oromir gestanden, weil wir sind mit der Familie dort hergegangen. Da hat es geheißen, jetzt gehen wir das anschauen. Und ich habe nicht gecheckt, dass wir gar nicht auf die Oromir gehen, aber wir sind genug nah bei der Oromir gewesen.
1: Das ist so schlimm. Aber warum hast du ein traumatisches Erlebnis gehabt mit irgendeiner Bahn?
0: Nein, gar nicht. Ich glaube, ich habe das geerbt. Also mein Papi zum Beispiel, der hat sich schon im Auto festgehabt, wenn es zwei Kurven gegeben hat und so. Und irgendwie hat sich das so weiterentwickelt. Also ich weiß nicht, wenn du jetzt gerade zuhörst, ob du das mitempfinden kannst. Aus meiner Sicht hat es zwei Lager gegeben früher immer. Leute, die haben nicht können, genug crazy
1: das
0: gehen, weißt ja, du? Bist du so
1: ja,
0: gewesen?
1: Ja, sicher. Das ist jeder. Ich bin nie drauf gekommen, weil ich immer so ein kurzer Stumpen gewesen bin, aber ich hätte jede Bahn machen.
0: Eben, und ich wollte jeder Bahn ausweichen. Ich habe Essenswettbewerb gewonnen, nur weil der, der gönnt, der muss nicht auf die Bahn gehen. Alles am Knabenschiessen schon passiert. Und darum bin ich jedes Jahr so ein bisschen komisch nervös.
1: Aber bist du dann allgemein selber, der zum Beispiel auch nie würde Fallschirm springen oder Bungee-Jumpen?
0: Hey. Mit dem Alter, ich bin ja langsam in meinem Spatzsommer, muss ich sagen, hat sich das ein bisschen geändert. Ich habe es dann auch bewundert mit dieser Achterbahnangst, falls jetzt gerade jemand zulässt. Ich bin einfach mal einen Tag in Europa-Park und habe der Reihe nach die Schwierigkeit erhöht.
1: Ehrlich?
0: Also du fängst an bei der Bobbahn, so, das ist ein Drop. Aha. Und dann irgendwann bist du plötzlich bei der Blue Fire Looping. Und so.
1: Was,
0: und
1: du bist dann doch gegangen auf Silverstar?
0: Silverstar ist die einzige im Fall nach, weil dort geht es so lange rauf. Es geht auf irgendwie 70 Meter. Und der Anlass ist eben gerade gut, weil am Knabenschiessen hat es einen Freefall Tower von 80 Meter Höhe. Und so weit gehen wir nicht.
1: Hey, ich wollte dich dort drauf bringen,
0: nein,
1: ja. Das ist meine Challenge das Wochenende. Du wirst auf die Bahn gehen, ich drück dich dort rauf.
0: Der Teilnehmer ist zurzeit nicht verfügbar, kann ich jetzt schon sagen. Nein, aber wir suchen übrigens heute dann nach der Kilby Queen oder der Kilby King. Du kannst 20 Jetons dann gewinnen bei uns, wo du einfach gratis kannst, ausgeben für Bahnen, wo ich nicht draufgehen, das Ganze dann nicht nachher macht. Und dann sind wir gespannt, wer am Schluss auf welcher Bahn landet.

0: Camper City Self-Aware Zeit für einen Blick in die Wolken. Es hat, glaube ich, ein paar.
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2: Also ich wollte schon auf etwas vorausschicken, Janik. Ich glaube, Französisch kommt wirklich nicht gut an in der Hörerschaft. Ich habe jetzt vorher da schnell, weil die Good News war, dass Zürcher und Deutschschweizer gerne ins Welsche gehen, Französisch lernen. Habe ich gefunden, ich mache Le Wetter en français. Und dann schreibt Marco, ey, sagst verdammt nochmal, das Wetter gefällig ist auf Deutsch. Ich höre doch Zürich, oder? Marco, chill's mal. Es war nur ein Witzchen. Wir sind da immer noch in Zürich und wir reden Zürich-Deutsch. Es erwartet uns einen wunderbaren Tag. Ihr seht schon jetzt, der Himmel ist blau, die Wolken sind weiss, nichts grau oder verdichtet, darum auch kein Regen. Die ganze Zeit ist es trocken bei maximal 20 Grad. Und morgen und das Wochenende sieht wieder wunderbar aus, wird das so ein bisschen wärmer, aber eben nicht zu heiß. Also kannst du ein Knabe schiessen, deine Zuckerwatte essen bei trockenem Wetter und angenehm maximal 24 Grad.
0: Sie schmilzen vor allem nicht von den Fingern weg, denn wenn es so heiß ist. Das sind Vorzüge vom Spätsommer, Frühherbst.

0: Tom Gregory versucht gerade etwas zu vergessen, was er nicht vergessen will. Forget Somebody von ihm. Und jetzt tun wir die Ohren spitzen zusammen mit der Selina. Zeit zum Liederraten.
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0: Die liebe Selina ist mir zugeschaltet, sie ist Lastwagenfahrerin. Guten Morgen.
2: Guten Morgen.
0: Ich brauche einen Tipp, liebe Selina, und zwar geht es um Folgendes. Ich sehe ja viele Lastwagen auf der Straße und die müssen ja so weite Distanzen fahren. Auch oft müsst ihr euch wahrscheinlich mit anderen Autofahrern so ein bisschen wie umschlagen. Auf was muss ich vielleicht achten, um dir das Leben auf Achse einfacher zu machen als Lastwagenfahrerin, wenn ich jetzt ein normales Auto habe?
2: Also auf jeden Fall, dass man auch schaut, dass man einen gewissen Abstand hat, frühzeitig lenken, einspuren, das hilft uns mega fest. Und auch allgemein einfach wirklich auf den Verkehr achten. Und wir sind doch halt einiges grösser und schwerer. Und man muss einfach bedenken, alles, was unter Lastwagen ist, macht eigentlich die Leute.
0: Ja, und du hast natürlich auch länger zum Bremsen dann. Ja, sehen wir. Gut, also, wir gehen ein bisschen weiter vorne einspuren, in dem Fall für dich, liebe Selina. Und jetzt schauen wir, wie du es im Griff hast mit dem Lied. Es geht um 100 Franken. Bist du parat?
2: Ich bin parat.
0: Also, da kommt's.
2: Ganz schwierig. Also, ich hätte jetzt auf Interpret-mässig, wie heisst der jetzt? Irgendeine von so einem One Direction Dude. Louis heisst der, glaube ich. Aber ich bin mir nicht sicher, aber...
0: Nein, es stimmt nicht und es ist auch, schade. Also ich glaube, ich darf ein paar Tipps geben. Ich glaube nicht, dass der Teil, den du jetzt gehört hast, von einem Mann gesungen worden ist. So viel kann man schon mal sagen.
2: Okay.
0: Aber mehr darf ich nicht sagen. Das heisst, der Jackpot steigt auf 150 Franken und ich wünsche dir weiterhin eine gute Fahrt.
2: Ja, danke vielmals.
0: Bis bald, gell. Merci vielmals. Ciao, Selina. Tschüss.
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0: Sabrina Carpenter steht auf Kindsköpfe. Manchild war das. 10. September Energy Zürich. Schön, bist du mit dabei und einen wunderschönen guten Morgen dir.
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0: 10. September, guten Morgen und hallo.
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0: Heute für dich zusammengestellt vom Niki Stettler.
10: Schweizer dahin ihre Zweifel an der Politik. Bei einer Umfrage von der Schweizerischen Gemeinnützigen Gesellschaft hat eine Mehrheit der Leute angegeben, dass sie glauben, dass die Politik hier im Land nicht genug handlungsfähig und schlecht auf globale Krisen vorbereitet ist. Zudem sagen etwa 3/4, dass sie sich wünschen, dass die Schweiz eine engere Zusammenarbeit mit anderen Staaten und Institutionen anstreben, zum Beispiel mit der EU oder der NATO. Der Discounter Aldi kommt mächtig unter Druck. Laut den Tamedia-Zeitungen spart er sein Personal nämlich krank. In den Filialen sind teilweise viel zu wenig Menschen im Einsatz und die Mitarbeiter, die müssen teilweise Doppelschichten machen. Das führt laut den Mitarbeitenden dazu, dass immer mehr Angestellte krankheitsbedingt ausfallen. Das bricht der Mitarbeitende gegenüber dem Medienhaus. Aldi selber weist die Vorwürfe von sich und sagt, es sei nicht so, dass sie absichtlich Personal einsparen tägen. Was sie machen, sei aber üblich in der Branche. Falls die Republikaner bei den Midterm-Wahlen gewinnen, winkt den amerikanischen Bürger einen kleinen Geldsegen. Der US-Präsident Donald Trump hat nämlich in Aussicht gestellt, dass, wenn seine Partei die Mehrheit in beiden Parlamentskammern auch nach den Wahlen würde haben, käme jeden US-Bürger $5,000 über. Bei einer Rede in Texas hat er diese Zahlung als Trump-Dividende bezeichnet. Würde das tatsächlich wahr, kostet das der Staat dann mehr als $1 Billion.
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12: Oh, oh, jetzt werde ich gerade nervös. Wege. Weil ich die ganze Zeit gesagt, es ist traumhaft schön. Jetzt sehe ich graue Wolken bei uns im Seefeld. Nein, ich bin natürlich cool, das macht nichts. Die ziehen vorbei. Es erwartet uns heute nämlich kein Regen. Es ist trocken, es ist zum Teil auch sonnig und es gibt maximal 20 Grad.
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0: Ganz liebe Grüße, dein Auto achtest du schon auf der A1-Bahn in Richtung Zürich zwischen Aarau-West und Lenzburg. 10 Minuten mehr als sonst. Ein Stop-and-Go ist eh jeden Morgen, aber jetzt noch 10 Minuten oben drauf. Dann gehen wir in den richtigen Gubbelstunnel. Ab Spreitenbach staut es bereits bis zum Gubbelstunnel her. Wenn du durchkommst, bist du durch den Tunnel dann wieder ab Raschplatz Büsisee auf dem Nordring bis und mit Zürich-Ost. Dann gehen wir auf die Westumfahrung A3. Dort haben wir in beide Richtungen Stau. Einmal Urdorf-Süden-Berg durch bis zum Limmataler Kreuz und Gubbelstunnel und einmal Urdorf-Nord in der Senke. Dort kreuzen sich die beiden Staus, der Berg darauf ab Urdorf-Nord bis und mit Zürich-West. Dann durch den Jütliberg-Tunnel ist alles wieder gut und ab Zürich-Süd dann wieder der Stau ein bisschen vor Braunau bis und mit Wiedicke inklusive Sihl-Hochstrasse. Und im Osten haben wir einmal von Hegnau her auf der A15 bis Brütisellen Kreuz, einmal auf der A1 ab Baltenschwil bis zum Brütisellen Kreuz und führen bis Zürich-Ost und dann nach stadteinwärts ab Zürich-Ost inklusive Schöneich und Milchbuchtunnel. Aller Rest ist frei, dir eine gute und eine sichere Fahrt.
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0: Guten Morgen.
12: Hallo, ihr Lieben.
0: Wir haben einen Thron zu besetzen. Er ist aktuell frei.
12: Mhm. Und er ist weit oben, oder?
0: Er ist weit oben, je nachdem auf 80 Meter, ja, je nachdem, was du für Präferenzen hast, das Wochenende am Knabenschiessen. Wir suchen die Kilby Queen oder den Kilby King. Wieso bist es du? Wir suchen dich und wir wollen wissen, was dich zum König macht.
12: Und wir dürfen nicht einfach nur sagen, verneigt euch vor dem König, sondern wir haben natürlich auch noch Chance für dich, um auf all die Bahnen zu gehen, wo der Yannick sich nicht traut.
0: Jawohl, richtig gesagt. 20 an der Zahl. Das Ganze nach Gracie Abrams und dem Tiesto. Hello. Guten Morgen!

0: Let's get down to business. Oder wenn ich eher finde, das Wochenende, let's get up to Albis Gütli.
1: Oh,
0: es
1: ja.
0: ist Knabenschüsse-Weekend.
1: Stimmt der Bär.
0: Und wir suchen den König oder eine Königin. Und zwar den bis zum Wochenende her. Wir haben 20 Schüttons zum Vergeben.
1: Und ich will nicht mal viel machen. Wir müssen das einfach auf 079-655-0886 schnell eine Sprachnachricht durchgeben, warum ihr der absolute Albis Riede Knabenschüsse-König oder Königin sind. Und das langt schon.
0: Ja, Albis Gütli, Achtung, Albis Riede bin ich der König.
1: Ja.
0: Albis Riede bin ich der König. Albis Gütli ist das Königreich. Genau. Albis Gütli ist noch frei. Und wir haben heute Morgen schon herausgefunden, dass ich das nicht bin. Weil ich als Kind panische Angst hatte vor all diesen Bahnen. Jetzt traue ich mich so langsam dran her. Aber Fabian, bei dir war es komplett anders gewesen, oder?
1: Absolut. Also ich bin immer so klein gewesen, habe eben nie auf Bahnen dürfen. Und dann hat mein Vater einmal Tricks und mir Watten in die Kapuze reingetan, dass der Kopf ein bisschen höher ist. Aber ich habe es dann irgendwann schon bereut. Ich bin dann auf Silverstar und noch nicht ganz so gross gewesen, wie ich erzähle. Und mein Kopf hat es die ganze Zeit runtergedrückt. Ich habe nicht von dieser Bahn mitbekommen.
0: Aber ist trotzdem geblieben, dass du gerne auf die Bahn gehst?
1: Ja, eigentlich schon. Also seit der zweiten Schwangerschaft ist es dann vorbei gewesen. Weißt du, ist dann trümmelig geworden und alles.
0: Ja.
1: Das sagt man auch, das passiert dann nach der Geburt.
0: Ja.
1: Aber ich habe es immer noch mega gern.
0: Also wenn ich dir jetzt von einem Gravity Tower mit 80 Metern erzähle, auf mal,
1: das wäre cool. Solange es nicht dreht, bin ich dabei.
0: Okay.
1: Einfach rauf, runter, das ist cool,
0: ja.
1: Aber nicht unbedingt drehen.
0: Gut, und bei mir nicht zu weit runter und nicht zu hoch rauf.
1: Ich will dich nicht drauf pushen. Du hast mich jetzt so erweckt, dass ich eigentlich mit dir als Knabe schiessen und dich irgendwo auf den Tower raufbringen.
0: Also, das kann ja gar nicht so schlimm sein. Das ist einfach in meinem Kopf. Das habe ich einfach noch nicht gemacht. Aber ich habe schon Loopings und so hinter mir, so ist es nicht. Dann müsst ihr schon noch ein bisschen meinen Ruf retten. Aber es geht ja nicht um mich, es geht um den richtigen Kilby King. Und ich habe mich gefragt, wie wird man Kilby King? Gab man auf jede Bahn einmal? Gab man 10-mal auf die gleiche? Gibt's
1: oder isst man einfach nur Magenbrot? An jedem Stand ein Pack. Kann ja sein, ist ein Kilby King, oder?
0: Wow, dort wäre ich im Fall. Ich bin gut an dem Stand, wo so Hexenköpfe aus einem Topf rauskommen und du musst so basketballmäßig Sachen generieren.
1: Das ist cool. Gibt es das
0: ja,
1: noch?
0: Es gibt eben nicht mehr. Ich suche jedes Jahr.
1: Ja, schade.
0: Dort bin ich der King gewesen. Aber sag du uns, wieso du der Kilby King bist. Es gibt so viele Möglichkeiten. Überzeug uns, wieso das Königreich Albis Gütli soll dein sein. Und dann sind wir gespannt, wie es wird. 079 655 0886. Und ein schönes Weekend.

bisschen Taylor Swift an dem Donnerstagmorgen. I knew you were trouble. Und jetzt kommen wir zu einem Lied von Bruno Mars. Und das Lied von Bruno Mars hat immer zwei Ebenen. Zuerst mal tönt es super nach Party, das weißt du. Oder es tönt mega fest nach Hochzeit oder sonst irgendetwas. Aber dann gibt es immer noch bei ihm die Besonderheit, dass es nie ein Lied ist, wo nicht um irgendetwas geht oder wo der Text nicht noch irgendetwas aussagt. Und bei I Just Might habe ich jetzt einmal genauer hergeschaut, was erzählt er da eigentlich, während er du macht. Und zwar geht es da um eine Frau, die ihm im Club begegnet und sie sieht schon fantastisch aus. Er ist absolut angetan, aber er muss sicher sein, dass sie ihm gefällt und das weiss er erst auf der Tanzfläche. Und es würde ihm also das Herz brechen, wenn sie nicht so gut tanzen kann, wie sie aussieht und wie sie sich bewegt. Und wenn sie sich dann aber so bewegt, dann vielleicht nimmt er sie gerade mit heim. I Just Might, Bruno Mars.

0: Möge sie tanzen können, dann wird sie glücklich mit dem Bruno Mars. I Just Might, Donnerstag, 10. September, Energy Zürich. Schön, bist du mit dabei. Und da kommt Manuela zum Quiz.
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0: Die Manuela aus dem aargauischen Schöftland alias Schöftle, Mutter von 4 Kindern. Guten Morgen.
2: Hoi Manuela.
3: Hallo zusammen.
0: Schöftle ist stolzer Besitzer von einem Kino, wo es ein Hotel drin hat, wo man aus dem Hotelzimmer kann Film schauen kann, gell?
3: Ja, richtig.
0: Aha, genau. Ich weiss zu viel über den Aargau, fällt mir auf.
2: Ich merke, das ist voll das Insiderwissen.
0: Ja gut, aber dann würde ich sagen, ich habe einfach schon eine Idee, aber du darfst frei wählen,
2: liebe Manuela. Ja, du darfst wählen. Möchtest du lieber gegen den Yannick spielen oder gegen mich, Fabienne?
3: Dann nehme ich doch Fabienne.
0: Sehr gut, sehr gut. Das spielt mir in Karten. Kategorie ist folgende.
3: Oh.
0: Kino.
2: Oh, okay. Kinokarten oder was?
0: Ich darf noch nicht zu viel sagen, aber Manuela, wir hören uns gerade wieder. Ich spiele zuerst mit der Fabienne, gell?
3: Ja, ist gut.
0: Also, bis gleich. So, wir drehen jetzt ein bisschen. Liebe Fabienne, sag du mir doch in 15 Sekunden so viele Sachen wie möglich, die im Kino teurer sind als sonst, respektive zu teuer, ab jetzt.
2: Getränk, Nachos, Chips, so die sauren Sachen. Popcorn ist auch viel teurer als sonst. Was ist noch teurer? Ja, eigentlich alles, was du im Kino kannst kaufen. Ja, wenn du jetzt im Film gehst und nicht zu Hause auf Netflix schaust.
0: Ich gebe dir 5,5 Punkte. Okay, ich finde das eine sehr kreative Antwort. Wenn sie nur 5 hat, verliert sie. Wenn sie 6 hat, gönnt sie. Wir holen sie zurück. Manuela, du bist wieder da.
3: Ja, genau.
0: Sehr gut. Also, schau jetzt. Folgende Frage an dich. In den nächsten 15 Sekunden so viele Sachen wie möglich, die man im Kino kann kaufen kann, die eigentlich zu teuer sind im freien Markt. Ab jetzt.
3: Bier. Popcorn, Süßigkeiten, Nacho-Chips, Kinoticket, Gummibärli.
0: Ja, ja, das ist aber ja, süß. Es ist alles zu nah beieinander. Es ist ja, ganz knapp. Ich würde sagen 4,5 bis 5,5 zu 4 bis 5 für die Fabienne. Ich muss streng sein, leider gönnt Fabienne. Oh, ja, aber, ist trotzdem
2: aber wir haben die gleichen Sachen aufgezählt. Wir gehen beide gerne abberölen, haben Kinder und Freundinnen. Eigentlich könnten wir gerade zusammen ins Kino, oder?
3: Ja, hast recht, genau.
0: Also, aber es geht. Liebe Grüße in Aargau. Danke für das Mitspielen, gell, liebe Manuela. Ciao, ciao.
3: Tschüss. Ja, danke euch auch. Macht's gut.
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0: Heute für dich vom Niki Stettler.
2: Für die einen ist es der grösste Traum und für die anderen eher ein bisschen kitschig. Aber schön ist es doch einen Weg, wenn sich zwei Menschen dafür entscheiden, für den Rest des Lebens zusammen zu bleiben. Die einen machen das in trauter Zweisamkeit unter vier Augen oder im Beisein der engsten Freunde. Andere stellen die wichtigste Frage aber dann vielleicht auch mal vor tausenden Zuschauern, sagen wir an einem Konzert von Robbie Williams. So passiert gestern im Zürcher Hallenstadion. Dort hat der Ben seiner Barbara die Frage gestellt, ob sie ihn will heiraten. Und mit ein paar tausend Zuschauerinnen und Zuschauern im Rücken hat sie dann auch ziemlich schnell die richtige Antwort gefunden und hat Ja gesagt. An dieser Stelle herzliche Gratulation an die beiden und vielleicht auch ein Danke an Robbie, dass er solche Momente in seinen Shows immer mal wieder möglich macht.
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4: Ein guter Start an dem Donnerstag, 10.09. 8:30 Uhr. Wir erwarten euch einen klaren Himmel, einen blauen zumindest, mit ein paar weißen Flecken. Das Bild zieht sich durch den Tag. Es bleibt trocken und gibt maximal 20 Grad.
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0: Immer noch etwas los in der Region Zürich. Der Aargau hat sich allerdings beruhigt. Es staut erst ab Dietikon in Richtung Zürich. Dietikon bis zum Gubristunnel her, dann auf dem Nordring ab dem Rastplatz Büsisee bis und mit Zürich-Ost, also auch quer über Zürich-Nord drüber. Dann auf der Westumfahrung A3 der grösste Stau aktuell. Urdorf-Nord bis zum Limmataler Kreuz in die eine Richtung und bis zum Gubrist. Und Urdorf-Nord in die andere Richtung, den ganzen Berg darauf, inklusive Birmensdorf etc. bis und mit Zürich-West, Eingang Uerdebergtunnel und wenn du rauskommst aus dem Uerdebergtunnel ab Zürich-Süd bis und mit Wiedeke, wo es staut. Dann haben wir nur noch den Osten von Zürich, dort haben wir den Rastplatz Balderschwil immer noch, kurz vor dem Brütisellenkreuz. Ja, zwischen Brütisellenkreuz und Zürich-Ost soll es einigermaßen laufen, aber du kennst es ein bisschen, es ist der klassische Morgen dort rund um Zürich-Nord und Zürich-Ost. Aller Rest ist frei, dir eine gute und sichere Fahrt, vor allem eine sichere Fahrt passt gerade gut, weil als nächstes kommt Drive Safe von Miles Smith. Guten Morgen!
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0: Melanie war das mit Faded Love auf Energy Zürich am Donnerstag, 10. September. Einen wunderschönen guten Morgen wünsche ich dir. Es wird langsam kühler, aber wirklich langsam, langsam. Wir können aber trotzdem schon mal in Richtung grosse Leinwand wieder schauen. Es ist schliesslich Donnerstag. Es ist Zeit, um mal ganz genau beleuchten, was da für Hexen im Umlauf sind.
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2: Und Hexen passen ja ganz gut in die Jahreszeit. Schließlich ist auch Halloween nicht mehr weit weg. Mhm. Und das ist wirklich die Saison, die Season vom Jahr, wo ich liebe. Spooky
0: Season
2: und gruselig.
0: Season of the Witches,
2: ja,
0: quasi.
2: Genau. Ne?
0: Was ist deine Lieblingshexe? Hast du eine? Es gibt so viele mittlerweile.
2: Meine Schwiegermutter. Ja. Nein, Scherz. Nein, Witzli. Nein, meine Lieblingshexe, würde ich jetzt sagen, ist Phoebe von Charmed. Die habe ich immer cool gefunden.
0: Ich bin bei ja, Sabrina total verhext.
2: Ja, ist auch cool.
0: Natürlich mal ein Crush von mir im Fernsehen. Ich weiß gar nicht, wann es gelaufen ist, aber ich habe, glaube ich, jede Folge gesehen, mit dem einen Kater, der hat können reden. Es war verhext und verzaubert. Auf jeden Fall geht es jetzt um Practical Magic 2. Das ist eine Fortsetzung aus dem Jahr 1998. Aber alle Infos haben unser Energy-Filmexperte, der Philipp Clemens.
3: Sie haben bestimmt schon von den Owens gehört.
4: Vielleicht mögt ihr euch erinnern, im ersten Film 1998 ist es darum gegangen, dass auf zwei Schwestern von einer Hexenfamilie der Fluch lastet, dass jeder Mann stirbt, der sich in sie verliebt.
5: Ach wirklich?
6: Und zwar eines grauenvollen Todes. Mhm. Ganz im Ernst, ich meine, das macht sich nicht gut in der Tinder-Biografie.
4: Die beiden versuchen, den Fluch zu bändigen, was nicht ganz gelingt.
7: Mit der Magie ist das so eine Sache. Sie lässt sich nicht zum Schweigen bringen.
4: Und schon ist man in der Fortsetzung, wo jetzt auch ihre Töchter mit dem Fluch konfrontiert werden.
8: Ist das real? Stimmt er jetzt?
9: Es ist wahr. Wir sind Hexen und der Fluch ist real.
8: Ich werde dir nie wieder vertrauen.
4: Alle Darstellerinnen aus dem ersten Film sind jetzt, fast 30 Jahre später, in der Fortsetzung auch wieder dabei. Allen voran Nicole Kidman und Sandra Bullock.
10: Darauf habe ich so lange gewartet.
11: Allerdings.
4: Damals gerade in Hollywood etabliert, gehören sie heute zu den Superstars vom US-Film.
12: Mein Blut, dein Blut, unser Blut.
4: Practical Magic ist übrigens gar nicht so ein grosser Erfolg gewesen.
13: Er kennt sich mit Hexenkunst aus.
4: Und ist erst mit der Zeit zu einem Kultfilm geworden.
14: Oh mein Gott, was ist los mit dir?
4: Die gute Chemie zwischen den beiden Hauptdarstellerinnen und der Mix aus Romantik, Drama, Humor, Magie und skurrilen Momenten funktioniert auch im zweiten Teil.
15: Die Vorstellung, dass sie vielleicht genauso viel Macht haben, jagt mir Angst ein.
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0: So, gebt dem Allo Black mal einen Dollar. Es ist bald Herbst und der wird doch sicher auf eine Maroni posten.
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2: Stimmt, auf das freue ich mich auch wieder. Die ganze Maroni-Duft in der Luft. Nicht mehr Glassenstände, sondern Maroni-Stände, die dann werden rum sein bei uns im Seefeld. Und eben auch wieder die kuscheligen Outfits, die wir führen holen aus dem Keller. Es erwartet uns heute nämlich so etwas kühlere Temperaturen zum Aufstehen. 11 Grad, maximal 20 noch. Auch am Wochenende gibt es nicht mehr als 24. Aber es ist wirklich immer freundlich, schön und sonnig, angenehm, mild. Also von dem her perfektes Knabenschüssenwetter.
0: Mm-hmm. Fun Fact, ich habe nicht gerne Maroni, aber ich rede gerne darüber.
2: Der Duft ist super. Aber der Duft ist fein in der Nase.
0: Ja, das ist fein. Das ist, wie ich früher nicht gerne Kaffee kann, aber der Duft von Kaffeesatz geliebt
2: habe. Du musst genug essen davon, irgendwann hast du nicht Maronis
0: gegeben. Also, den Herbst probiere ich es doch einmal.

0: One Republic mit Need Your Love of Energy Zürich am 10. September. Wunderschönen guten Morgen wünsche ich dir. Zeit für unser nächstes Pärli, das wir unter die Lupe nehmen. Das ist Diana und der Emanuel.
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0: Die liebe Diana, zusammen mit ihrem Schatz Emanuel sind wir zugeschaltet. Wunderschönen guten Tag.
2: Hi.
0: Jetzt muss ich aber schnell schauen, da steht, ihr seid aus Basel, aber Diana, wo wir vorher geredet haben, sag mal Olma Bratwurst.
2: Olma Bratwurst.
0: Ja eben, das klingt doch nicht Baseldeutsch. Du bist woher ursprünglich?
2: Ja, geboren in St. Gallen, bin aber eigentlich eine waschechte Hirisauerin.
0: Und verliert man das irgendwann nicht mehr? Also, wie lange bist du jetzt schon in Basel?
2: Ist fast 20 Jahre.
0: Aber könntest du jetzt Basler? Ich kann es überhaupt nicht.
2: Also, wenn ich meine Schwester in die Waldstadt besuche, sagt sie schon, ich bin schon recht Basler.
0: Okay, also gut. Das gleicht sich dann je nachdem an. Emanuel, auch jo. Du bist zugeschaltet. Es freut mich. Du bist hochdeutscher Abstammung, oder wie?
3: Ja, von Lörrach.
0: Ah, Lörrach, ja gut.
3: Dann. Von der Schule her hat man einfach nur noch Hochdeutsch gesprochen und kein Alemannisch mehr.
0: Verstanden. Also gut, dann bin ich gespannt. Lerne ich euch jetzt kennen. Der Reihe nach, wir fangen an, in dem Fall mit der Diana. Emanuel, bis gerade, gell?
3: Bis gleich.
0: Diana, zuerst habt ihr euch ja mit euren Ex-Partner quasi getroffen an der Fasnacht. Das hat dann erst später gefunkt. Weisst du noch, genau. Was habt ihr an eurem allerersten richtigen Date gemacht, ohne Ex-Partner?
2: Wir sind in Laguna baden gegangen.
0: Sehr gut. Gerade ernst gemacht, oder wie?
2: Ja, Das ist ja viel Jahr später gewesen.
0: Also gut. Aber das nehmen wir in dem Fall. Die zweite Frage ist ein bisschen schwieriger. Wenn du so ein Klischee-Fasnachtskostüm, jetzt nicht Basel oder so, sondern wirklich, weißt du, so, was man so in der Schule vielleicht angehört, ich bin mal der Cowboy gewesen, dann hat es den Ureinwohner, okay. Den Indianer. Was würdest du ihm so als wirklich so ein Klischee-Kostüm auslegen für die nächste Fasnacht?
2: Ein Clown?
0: Hat er grosse Füße?
2: Nein, aber er ist lustiger.
0: Ah, schön. Ah, das ist gut, das passt doch zum Charakter. Wunderbar. Dann gehen wir noch ins Schlafzimmer für die dritte Frage, die ist jetzt ein bisschen fies. Was kannst du besser als seine Ex-Partnerin?
2: Alles.
0: Alles? Willst du das einloggen? Ich finde es die richtige Antwort, aber kannst du es einloggen?
2: Ja, alles.
0: Alles. Wow, bin ich gespannt, ob es gleich eine Antwort. Komm, wir nehmen dann dazu. Liebe Emanuel, sie hat stark vorgelegt.
3: Ja.
0: Nein, sensationelle Chemie. Ich spüre schon, du wirst es lustig an jeden Tag mit der Diana. Die erste Frage war, ihr habt euch ja das erste Mal erblickt an der Fasnacht, aber ihr habt ja nachher noch ein erstes Date gehabt. Wo sind ihr an eurem ersten Date hin, ohne eure Ex-Partner?
3: Ah, offizielles Date. Ah, ja, im Schwimmbad, im Heimbad, im Lagunenwald.
0: Absolut richtig, sehr gut. Oh. Dann sind ihr beide Fasnachtsfans und ich habe sie gefragt, sie soll dir so ein Klischee-Kostüm auslegen. Weißt du, für dich an der Fasnacht, wo zu deinem Charakter passt. Was denkst
3: du? Harlequin, keine Ahnung. Lustig, kein Plan, Clown.
0: Ja, korrekt, Harlequin, Clown, ja, lustig.
3: Voll Deutsch halt.
0: Ja, sie hat genau das gesagt, weil du eben lustig bist. Und jetzt die letzte und wichtigste Antwort. Was kann sie besser im Bett als deine Ex-Partnerin?
3: Im Bett?
0: Mhm.
3: Alles.
0: Was sagst
3: du? Die Sympathie passt besser. Eigentlich alles anders. Ja.
0: Also, vielleicht bist du auf einer heissen Spur. Du sagst alles.
3: Ja.
0: Das ist eine mutige Antwort, aber kann man sagen.
3: Ja.
0: Also komm, dann schauen wir das ein, weil es stimmt und ihr gewinnt.
3: Oh.
0: Herzliche Gratulation. Sensationell. Ihr könnt wellnessen und ich gratuliere euch. Ihr könnt gerade an der Laguna anknüpfen. Das ist doch gut, ha?
2: Ja, nicht ganz. Ist
0: ja
2: nicht so gerade auf dem Weg.
0: Ja, das nehmen wir gerne auf sich. Für eine schöne Zeit. Das ist kein Thema.
2: Auf jeden Fall. Du, Mann, ich extra Energy Zürich ausgesucht.
0: Eben. Du machst es schon richtig. Also, jo und ja, ich wünsche euch. Ja. Tschüss zusammen.
2: Okay, danke. Tschüss.
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0: I follow rivers. Ich folge Flüssen. Das erinnert mich daran, dass man bei dem schönen Wetter vielleicht wieder mal einen Limmat-Spaziergang oder eine Velofahrt könnte einplanen. Einfach wieder mal den Fluss folgen, solange es noch schon so schön Spätherbst, nein, jetzt bin ich schon beim Spätherbst, Spätsommer ist. Spätsommer, meteorologisch ist schon Herbst, ist mir völlig gleich. Es bleibt sonnig für die nächsten paar Tage, inklusive am Knabenschüssen-Wochenende. Schön, bist du mit dabei. 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
0: Donnerstag, 10. September. Hoi.
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0: Heute für dich vom Niki Stettler.
14: Schweizer dahin ihre Zweifel an der Politik. Bei einer Umfrage von der Schweizerischen Gemeinnützigen Gesellschaft hat eine Mehrheit der Leute angegeben, dass sie glauben, dass die Politik hier im Land nicht genug handlungsfähig und schlecht auf globale Krisen vorbereitet ist. Zudem sagen etwa 3/4, dass sie sich wünschen, dass die Schweiz eine engere Zusammenarbeit mit anderen Staaten und Institutionen anstreben, z.B. mit der EU oder der NATO. Seit die Wetterdaten erhoben werden, hat es noch nie so einen heissen August gegeben wie dieses Jahr. Das zeigen Zahlen vom EU-Klimadienst Copernicus. Mit durchschnittlich fast 17 Grad ist er zusammen mit dem Juli 2023 gleichzeitig auch der wärmste jemals gemessene Monat überhaupt. Aber nicht nur die Temperaturen in der Luft sind hoch gewesen, auch die Weltmeere haben einen neuen Wärmerekord aufgestellt. Falls die Republikaner bei den Midterm-Wahlen gewinnen, winkt den amerikanischen Bürger einen kleinen Geldsegen. Der US-Präsident Donald Trump hat nämlich in Aussicht gestellt, dass, wenn seine Partei die Mehrheit in beiden Parlamentskammern auch nach den Wahlen würde haben, käme jeden US-Bürger $5,000 über. Bei einer Rede in Texas hat er die Zahlung als Trump-Dividende bezeichnet. Würde das tatsächlich wahr, kostet das der Staat dann mehr als $1 Billion.
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17: Grüezi an dem Donnerstag, wo wirklich wunderbar daherkommt. Ihr dürft euch freuen über angenehmes Wetter. Sonne neben die Wolken, 20 Grad im Maximum. Morgen Copy-Paste. Eine Wochenendtour eigentlich immer gleiches Bild. Ein paar Wölkchen, meistens aber Sonnenstrahlen. Und das bei 20 bis 24 Grad.
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0: Liebe Grüße, dein Auto immer noch einiges los für 9 Uhr am Morgen. Es beschränkt sich aber auf die Region Zürich. Im Aargau ist alles ruhig. Wir gehen in den Westen von Zürich. Dort haben wir ab Dietichen den Stau bis und mit Gubristunnel. Dann, wenn du durch den Tunnel schauen bist, ab dem Rastplatz Büsisee auf dem Nordring quer über Zürich Nord bis und mit Zürich Ost. Der nächste Stau, also Büsisee bis Zürich Ost. Dann haben wir auf der Westumfahrung Urdorf Nord mittlerweile noch bis zum Limmatalenkreuz und zum Gubrist Herren. Stadt einwärts übrigens auch zwischen Altstädten und Hartturm haben wir selten, aber dort stockt es aktuell auch. Dann gegenrichtig Westumfahrung, der Berg darauf, dort haben wir Urdorf Nord ebenfalls. Der Berg darauf sicher der längste Stau aktuell zwischen Urdorf Nord und Zürich West bis und mit Eingang Jötlibergtunnel. Wenn du dort durch bist, dann stellt es beim Rausgehen ab Zürich Süd in Richtung Zürich so ein bisschen an. Irgendwo zwischen Zürich Süd und Braunau fängt es an und stellt dann führen bis und mit Wiedeke und Ziel Hochstrasse. Und dann haben wir noch den Osten von Zürich, dort haben wir den Rastplatz Balderschwil vor dem Brütisellen Kreuz. Dann ab dem Brütisellen Kreuz sollte einigermaßen wieder laufen, bis Zürich Ost, ab Zürich Ost der letzte Stau, inklusive Schöneich und dem Milchbuchtunnel bis führen auf Zürich. Aller Rest ist frei, dir eine gute und eine sichere Fahrt.
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0: Einen wunderschönen guten Morgen.
17: Guten Morgen, ihr Lieben.
0: Es möge sich jemand würdig erweisen für den Thron vom Kilby King oder der Kilby Queen.
17: Bis Knabenschüsse 2026 das Wochenende.
0: 20 Schüttons haben wir zu vergeben für den Kilby King oder Kilby Queen. Kannst dich melden 079-655-0886, so wie das Sabrina gemacht hat.
18: Hey, liebes Energy Team. Ich bin ganz klar die Albis Gütli Queen, weil erstens bin ich dort oben aufgewachsen und jedes Jahr am Knabenschüsse gsi. Und zweitens ist Europa-Park gefühlt mein zweites Zuhause. Ich liebe Achterbahnen. Je schlimmer, desto besser. Und darum würde ich unglaublich gerne die 20 Schüttungs gewinnen für das Knabenschüsse, damit ich meinen Kindern, die mittlerweile auch völlig im Achterbahnenfieber sind, weil sie vom Alter her auf alles dürfen, kann mal das Knabenschüsse zeigen, wo ich aufgewachsen bin. Ich wünsche euch einen schönen Tag.
0: Da deutet sich eine royale Blutlinie an, ja, über mehrere viel, Generationen. Ja. Aber vielleicht bist es du. 079-655-0886. Wir wollen möglichst viele Kings und Queens heute Morgen versammeln. Guten Morgen.
17: Morgen.

Heidi Parrish, das war mit Teenage Dream of Energy Zürich am 10. September. Der kleine Freitag haben wir, Donnerstag. Und bevor wir zum Alex Warren kommen und dem nächsten Lied, das da in der Playlist ist, gibt es noch einen Albumtipp von mir. Und zwar hat der Alex Warren nicht nur ein Lied draussen, sondern seit dem 28. August auch sein zweites Album namens Wild Child mit Liedern, die du schon kennst, wie... Dream, schon oft gehört, schon oft abgeführt von mir da auf Energy. Und dann haben wir natürlich noch Passenger drauf. Und immer mal wieder eingestreut, neu auch Emerald Eyes. Mich schon mal drei Gründe zum Reinhören. Album heisst Wild Child. Jetzt drehen wir aber Zeit noch ein bisschen zurück zu seinem ersten Studioalbum aus dem 2025. Hat You'll Be Alright Kid geheissen und das Lied heisst Carry You Home. Ein bisschen ruhigere Nummern, er kann alles. Alex Warren. Wow.

0: Robin Schulz, Francesco Yates, Donnerstag, 10. September, Energy Zürich. Schön, hast du eingeschaltet. Es ist wieder Zeit, um etwas zu gewinnen.
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0: Ja, und zwar geht es um Renault, respektive um 5 Elektro-Renaults, die unterwegs sind in der ganzen Stadt. Und das jeden Tag. Fabian, wenn ich mal fragen darf, bist du eher so der Grosswagen oder der Kleinwagen-Mensch?
2: Du hast mal ja Familie. Schauen, wie gut du mich schon kennst. Was würdest du sagen?
0: Ja gut, du hast Familie, aber willst du ja irgendwann auch mal um den Zürichsee brettern mit so einem kleinen, ich sag so, privat einen Kleinwagen und sonst bist du froh um einen Haufen Platz?
2: Nein, ich bin voll auch privat ein Grosswagenfahrer. Ich habe mega gerne SUVs. Ich weiss, es ist ja nicht so freundlich, aber also ich meine so umweltfreundlich, aber eben mit diesen E-Möglichkeiten und Hybrid ist es ja auch nicht mehr so schlimm, oder?
0: Ja, dann wärst du eher so ein bisschen der Typ Renault Scenic. Der fährt auch mit dieser E-Flotte insgesamt 5 verschiedene. Ich kann wirklich jede Grösse einmal ausprobieren. Und sie machen halt an verschiedenen Orten in der Stadt Zürich eben jeden Morgen. Heute geht es los. Also es ist losgegangen am Punkt 9. Ist jetzt 22 Minuten her. Sie sind sicher noch dort. Ich gerade vorhin Bescheid bekommen. Sie sind am Bahnhof Engi aktuell unterwegs. Also entsprechend,
2: im Stau oder was?
0: Ja, nein. Also, oder sie machen den Stau, weil alle wollen die Renaults sehen. Wir wissen es nicht. Auf jeden Fall sind sie dort stationiert und du kannst dort gewinnen. Und zwar 2 Übernachtungen in Paris mit Bootsfahrt und Übernachtungen.
2: Darf ich auch mitmachen, bitte?
0: Ja, bist du eher der Grossboot? Nein, ich mache noch mit. Nein. Also das, du darfst leider nicht mitmachen. Aber vielleicht kommt ihr dann jemand glücklich zurück und empfiehlt uns die Reise.
2: Das wäre schön.
0: So oder so, dort mitmachen und wenn du sie siehst auf der Straße, einfach nicht anhalten, sondern du kannst scannen. Sie haben so einen QR-Code auf der Seite. Kurz mitmachen ist ein sofort Gewinnspiel. Entweder gewinnst du so coole Sachen wie Tassen, Käppli, Socken oder eben den Hauptpreis in Richtung Paris. Also jetzt in Richtung Bahnhof Engi bewegen, dann geht es an den Beatenplatz am Bahnhof gehen, um die 11 Uhr. Am 1 geht es zum Zähringenplatz bei der Zentralbibliothek und am 15.00 sind sie dann in Dietlicken, in der Nähe vom Patti-Cinema. Dort die Grenze Dietlicken und Spreitenbach. So, das mal zu dem. Und ich wünsche dir viel Erfolg. Vielleicht bist du schon bald unterwegs
2: Good
0: nach
2: luck.
0: Paris. Bonjour.
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1: Rosalind mit Snap. Einen wunderschönen guten Morgen. Irgendwo zwischen meteorologischem und kalendarischem Herbstanfang, wo es immer noch Sommer ist. Ich erwarte heute 19 Grad. Und einmal der Hinweis, wenn du bei unseren Spielen dabei sein willst, kannst du das jederzeit machen, gell? 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Ich freue mich auf dich.
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1: Die liebe Selina ist mir zugeschaltet. Sie ist Lastwagenfahrerin. Guten Morgen.
3: Guten Morgen.
1: Ich brauche einen Tipp, liebe Selina. Und zwar geht es um Folgendes. Ich sehe ja viele Lastwagen auf der Straße und die müssen ja so weit in die Distanzen fahren. Auch oft müsst ihr euch wahrscheinlich mit anderen Autofahrern so ein bisschen wie umschlagen. Auf was muss ich vielleicht achten, um dir das Leben auf Achsen einfacher machen als Lastwagenfahrerin, wenn ich jetzt ein normales Auto habe?
3: Also auf jeden Fall, dass man auch schaut, dass man einen gewissen Abstand hat. Frühzeitig lenken, einspuren, das hilft uns mega fest. Und auch allgemein einfach wirklich auf den Verkehr achten. Und wir sind doch halt einiges grösser und schwerer. Und man muss einfach bedenken, alles, was unter Lastwagen ist, macht eigentlich das Leute.
1: Ja, und du hast natürlich auch länger zum Bremsen dann. Ja, sehen wir. Gut, also, wir tun ein bisschen weiter vorne einspuren, in dem Fall für dich, liebe Selina. Und jetzt schauen wir, wie du es im Griff hast mit dem Lied. Es geht um 100 Franken. Bist du parat?
3: Ich bin parat.
1: Also, da kommt's.
3: Ganz schwierig. Also, ich hätte es auf Interpretmäßig, wie heisst der jetzt? Irgendeiner von so einem One Direction Dude. Louis heisst der, glaube ich. Aber ich bin mir nicht sicher, aber...
1: Nein, es stimmt nicht und es ist auch... Schade. Also ich glaube, ich darf ein paar Tipps geben. Ich glaube nicht, dass der Teil, den du jetzt gehört hast, von einem Mann gesungen worden ist. So viel kann man schon mal sagen.
3: Okay.
1: Aber mehr darf ich nicht sagen. Das heisst, der Jackpot steigt auf 150 Franken und ich wünsche dir weiterhin eine gute Fahrt.
3: Ja, danke vielmals.
1: Bis bald, gell. Merci vielmals. Ciao, Selina.
3: Danke, tschüss.
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0: Das ist der Donnerstag, 10. September auf Energy.
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0: Im Nachrichtenstudio der Niki Stettler.
2: Jetzt herrscht in der Schweiz offizielle Wohnungsnot. Es heisst konkret, dass es weniger als 1% von allen Wohnungen sind, die noch zu haben sind. Schon seit 6 Jahren gibt es laut dem Bundesamt für Statistik immer weniger Platz zum Wohnen. In der Ostschweiz hat sich die Situation am meisten verschärft. Kaum verändert hat sich die Lage im Raum Zürich und am wenigsten freie Wohnungen generell hat es in den Kantonen Zug, Genf und Obwalden. Die grössten Herausforderungen sehen die Leute in der Schweiz bei den Gesundheits- und Wohnkosten, aber auch bei der Zuwanderung. Das zeigen die Ergebnisse von einer Umfrage der Schweizerischen Gemeinnützigen Gesellschaft. Zudem sagen fast 3/4 der Befragten, dass sie es gut finden, dass der Staat Geld in Infrastruktur, Forschung und Bildung investiert. Und auch beim Thema künstliche Intelligenz wünschen sich viele Menschen, dass der Staat regulierend eingreift. Seit die Wetterdaten erhoben werden, hat es noch nie so einen heissen August gegeben wie dieses Jahr. Das zeigen Zahlen vom EU-Klimadienst Copernicus. Mit durchschnittlich fast 17 Grad ist er zusammen mit dem Juli 2023 gleichzeitig auch der wärmste jemals gemessene Monat überhaupt gewesen. Aber nicht nur die Temperaturen in der Luft sind hoch gewesen, auch die Weltmeer haben einen neuen Wärmerekord aufgestellt.
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0: Einen schönen Tag gibt es heute wieder am Donnerstag. Wir haben eine leichte Bise. Es ist immer wieder ein bisschen bewölkt. Viele Wolken draussen, aber auch die Sonne kommt ab und zu führen. Das bei 16 bis 22 Grad. Morgen am Freitag dann ein Mix aus Sonne und hohen Wolkenfeldern. Bei 20 bis 22 Grad. Am Samstag strahlender Sonnenschein. Leichte Bise bei 23 bis 24 Grad. Und am Sonntag auch recht sonnig bei 24 bis 25 Grad.
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0: 2 Minuten nach der 10 haben wir es. Schicke liebe Grüße zu dir ins Auto und sag dir, wo du anstehen in der Region Zürich-Aargau. Stop and go auf der A1 Richtung St. Gallen ab Dietikon bis an Gubristunnel. Auch auf der A3 Richtung Chur ab Birmensdorf bis Zürich-West. A3 Richtung Basel ab Burdorf-Nord bis ans Limmataler Kreuz. Und bei der Westumfahrung musst du anstehen Richtung Wiedike ab Zürich-Süd bis Braunau und dann auch noch ab Braunau bis auf Wiedike. Region Bern-Mittelland hast du auch wegen einem Unfall auf der A1 Richtung Bern, ab Niederbipp bis Kriegstetten, dort verlierst du etwa eine halbe Stunde. Und dann musst du auch noch anstehen in der Region Südostschweiz auf der A13 Chur Richtung Sargans, ab Bad Ragaz bis ans Sarganserland, Verkehrsbehinderungen. Wegen einem Pannenfahrzeug ist dort der rechte Fahrstreifen blockiert. Ich wünsche dir eine gute Fahrt.
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0: Das ist der Donnerstag, der 10. September, der Kleinfreitag. Und wir haben es 3 auf 10. Schön, bist du mit dabei auf Energy. Das freut mich morgen.
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0: Kygo, Khaled und Griffin mit Save My Love gibt's für dich zum Start in die 10. Stunde. Ich bin Lara Kürbis und hier für dich bis um

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1: Guten Morgen, jetzt geht 20 ab 10 Uhr, der Donnerstag, 10. September. Ein Happy Birthday an dich, falls du heute Geburtstag hast, oder? Irgendwie August, September finde ich

0: Ich finde vor allem einen anderen eingeladen.
1: Ja, ich finde eigentlich auch, grundsätzlich müsste das Geburtstagskind eingeladen werden, oder? Und nicht das Geburtstagskind alle einladen. Das sind von 12 Frauen. Weißt du, wie teuer das wird? Gut, ich habe es gefunden, ich rufe jetzt meiner Kollegin an, einer von diesen 12, die kommen. Und lasse ich einfach mal aufs offene Messer laufen.
2: Ja,
3: ich bin Laura, hi. Da ist Laura, hoi.
2: Hi, Laura, was
3: machst du? Hi, wie geht's?
2: Hi, du lügst mir während dem Arbeiten an, was gibt's?
3: Ja, weisst, ich bin langsam ein bisschen aufgeregt wegen dem Sonntag.
2: Aha, ja, geil.
3: Ich wollte fragen, weisst du schon, was du anlegst? Weil ich weiss, bin noch nicht so sicher, irgendwie.
2: Ich weiss auch nicht, was legt man denn zu einem Brunch an? Jeans und das Oberteil, oder müssen wir uns irgendwie rausputzeln?
3: Ich weiss eben auch nicht. Hast du das Gefühl, dass alle denken, dass ich sie einlade? Also erwartet man jetzt, dass ich alles zahle?
2: Im Fall, ich habe schon kurz gedacht, so, okay, so wie du jetzt geschrieben hast, könnte es schon so überkommen. Also ich hätte sowieso gesagt, ich zahle mich selber. aber das könnte das Paar jetzt wahrscheinlich schon meinen, gell?
3: Aber wollt ihr dann spontan schauen, was man übernimmt und was nicht? Oder hast du wirklich das Gefühl, so von der Einladung her,
2: man, ja, es wird alles zahlen? Ja, die Geburtstage und die. Also ich meine, wenn du einfach gehst, go essen und das von Anfang an wie sagst, hey, keine Ahnung, wir treffen uns einfach, aber jeder zahlt wie selber. Aber da finde ich jetzt einfach so, ich würde dann eigentlich vor Ort einfach sagen, hey, look, ich übernehme einfach eure Getränke oder was auch immer, was du willst denn übernehmen vor Ort. Ja, oder weißt du, was kannst du machen? Du kannst einfach den Prosecco sponsern.
3: Also einfach eine Flasche Prosecco, oder wie?
2: Die
3: Leute
2: dann einfach Mimosa machen, die nicht trinken wollen, können einfach O-Saft nehmen und die anderen können sich dann eine Mimosa draus machen. Und du hast einfach den Prosecco. Weil zu einem guten Brunch gehört auch ein bisschen Alkohol.
3: Ja, aber meinst du nicht, das kommt verdammt dumm rüber?
2: Ja, nein, ich finde, du musst das jetzt sicher nicht zahlen.
3: Ja, oder?
2: Weil es ist ja wirklich jetzt kein runder Geburtstag. Du lädst ja nicht wirklich zu dir ein, sondern wir gehen dort einfach brunchen. Also ich übernehme das dann, oder wenn es ums Zahlen geht. Ja, dann bin ich einfach die Erste und sage, eben ja, ich habe das und das gehabt. Und dann müssen sich die anderen einfach anschliessen. Ich würde es einfach so machen.
3: Jöhlein, wie herzig bist denn du?
2: Ja, nein, du hast uns wie so einbinden in das und die anderen müssen einfach mitziehen. Weil es wäre ja dann blöd, wenn ich die bin, die zahlt und du sagst, ja, der Rest geht auf mich. Ja, dann hast du das Problem mit mir.
3: Oh, du bist die Beste. Ey. Merci vielmals, du bist super. Nein, schau, ich wollte dich gar nicht länger stören beim Arbeiten. Das ist eigentlich schon alles. Merci vielmals.
2: Ja, ja, kein Problem.
3: Und schönen Machen Tag, wir. Bis bald.
2: Ciao.
3: Ah, Stella, grandios. Nein, los, ich weiss nicht, du hast jetzt gemerkt, oder, beim Zuhören, es wird diskutiert. Es ist irgendwie nicht ganz klar. Ich habe nicht geschrieben, ich lade ein. Ich habe geschrieben, ich würde gerne ganz unkompliziert zu meinem 31. Geburtstag brunchen. Wer ist dabei? Und jetzt habe ich wirklich das Gefühl, ich muss zahlen. Irgendwie fühle ich mich ein bisschen schlecht. Ich weiss auch nicht. Ich habe gedacht, ich zahle einfach Getränk. Wie macht man das? Ich brauche deine Unterstützung. Wie machst du das? Muss man selber zahlen als Geburtstagskind?
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0: Aus dem 96, Killing Me Softly von den Fugees. Das ist Energy am 20 vor 11, wo wir es heute ein bisschen von den Geburtstagen haben. Also falls du heute am 10. September Geburtstag hast, Happy Birthday an dich. Auf jeden Fall geht es ein bisschen so um die Einladungen, oder? Ja, ich habe diesen Monat auch Geburtstag und habe eine Einladung verschickt. Also keine Einladung. Ich habe einfach geschrieben, hoi Ladies, ich will einen Brunch machen. Ganz unkompliziert, würde mich freuen und so, wenn du dabei bist. Aber ich habe nicht geschrieben, ich lade ein oder so. Trotzdem führt das zu Diskussionen. Bei mir, zu schlaflosen Nächten. Ich weiss jetzt halt nicht, weil alle geschrieben haben, merci für die Einladung. Ich habe jetzt gedacht, ups, muss ich jetzt alles zahlen? Ich habe wie gedacht, ich zahle vielleicht Getränke und das Essen zahlen sie selber, oder? Ja, weiss jetzt halt wie nicht, was ich mache. Ich glaube, ich entscheide das dann spontan. Aber die Reaktionen von den Energy-Hörerinnen und Hörer sind bereits gekommen, unter anderem aus dem Wallis vom Joel.
1: Ich denke, wenn man zum Geburtstag die Kollegen einladet, dann muss man das übernehmen oder selten muss übernehmen. Es sind ja schließlich Kollegen, sind sehr wichtig. Und wenn es finanziell nicht drin liegt, muss man halt irgendwie schauen, dass man nicht zu viele Personen mitnimmt oder es einfach auslädt. Einladung ist Einladung. Meine Meinung.
0: Ja, die Kollegen sind mir natürlich wichtig. Es würde mir jetzt auch nicht ausmachen, das Geld auszugeben, weil ich habe ja alle mega lieb, sonst wäre jetzt nicht dabei. Aber gleich, jetzt alles zahlen, finde ich schon ein bisschen überrissen. Ich habe letztes Jahr an meinem 30. schon sehr viel Geld ausgegeben. Ich glaube, dieses Jahr habe ich es eigentlich nicht vorgehabt. Energy-Hörerin Sarah.
2: Ich sehe das so, dass wenn ich Geburtstag habe, dass ich dann auch eingeladen werde. Also wenn ich gehe brunchen mit meinen Freundinnen und Freunden, also wenn ich wie sage, gehen wir dann brunchen mit dem Geburi, dass mich irgendjemand einlädt. Weil ich habe ja Geburi, also werde ich auch eingeladen. Genau, ich sehe das irgendwie ein bisschen anders. Und es klappt auch immer. Ich werde auch immer eingeladen. Also ich habe noch nie einen Brunch wegen jemandem zahlen an meinem eigenen Geburtstag. Okay, also danke.
0: Ja, das ist mal ein guter Aspekt. Ich finde auch, eigentlich sollte das Geburtstag als Kind eingeladen werden. Gut, deine Meinung ist gefragt, oder? Zahlst du als Geburtstagskind, zahlen die anderen? Muss man das klar deklarieren in der Nachricht? Wie macht man es?
3: Deine WhatsApp-Sprachnachricht jetzt an 079 655 0886.
0: Ja gut, ich weiss es immer noch nicht, wie ich es denn mache. Muss man noch ein bisschen überlegen. Aber wer auch Geburtstag hat am 21. September und 37 wird, das ist er. Das ist der Jason Derulo.

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0: One Republic mit Runaway. Dein Donnerstag, 10. September mit Energy.
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0: Ein Update gibt's vom Niki Stettler.
2: Jetzt herrscht in der Schweiz offizielle Wohnungsnot. Es heisst konkret, dass es weniger als 1% von allen Wohnungen sind, die noch zu haben sind. Schon seit 6 Jahren gibt es laut dem Bundesamt für Statistik immer weniger Platz zum Wohnen. In der Ostschweiz hat sich die Situation am meisten verschärft. Kaum verändert hat sich die Lage im Raum Zürich und am wenigsten freie Wohnungen generell hat es in den Kantonen Zug, Genf und Obwalden. Der Zivilstand geschieden soll verschwinden. Das fordert die FDP-Nationalrätin Nadine Gobin und sie ist mit dem Anliegen nicht allein. Sie kriegt sogar Support von ganz oben. Der Bundesrat und Justizminister Beat Janz finden diese Idee nämlich auch gut. Dass jemand müsse geschieden eintragen, das sei nicht mehr zeitgemäss. Wenn sich Verheiratete trennen, dann sollen sie bei öffentlichen Formularen künftig einfach wieder ledig können angeben. Zudem sei es auch aus Gründen vom Persönlichkeitsschutz eigentlich gar nicht tragbar. Die grössten Herausforderungen sind die Leute in der Schweiz bei den Gesundheits- und Wohnkosten, aber auch bei der Zuwanderung. Das zeigen die Ergebnisse von einer Umfrage der Schweizerischen Gemeinnützigen Gesellschaft. Zudem sagen fast 3/4 der Befragten, dass sie es gut finden, dass der Staat Geld in Infrastruktur, Forschung und Bildung investiert. Und auch beim Thema künstliche Intelligenz wünschen sich viele Menschen, dass der Staat regulierend eingreift.
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0: Es geht ein bisschen Wind heute am Donnerstag. Dazu haben wir viele Wolken am Himmel, aber ab und zu drückt auch die Sonne vor. Das bei 16 bis 22 Grad. Morgen am Freitag gibt es einen Mix aus Sonne und hohen Wolkenfeldern. 20 bis 22 Grad. Also einen schönen Herbstgruß, den wir hier haben. Mit trockenem Wetter. Am Samstag auch strahlender Sonnenschein. Mit bis zu 24 Grad. Wieder ein leichter Wind, am Sonntag dann auch recht sonnig mit bis zu 25 Grad.
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0: Zoja Belfi Hammers schicken liebe Grüße zu dir ins Auto und sagt dir, wo du anstehen musst. In der Region Zürich-Aargau hast du Stau auf der A1 Richtung St. Gallen, ab Dietike bis an Gubristunnel. Dann Region Bern-Mittelland wegen einem Unfall, Stau auf der A1 Richtung Bern, ab Herkingen bis Önsingen verlierst du etwa 20 Minuten. In der Region Zentralschweiz stehst du 3 km auf der A2 Richtung Gotthard, ab Wasser bis Göschenen heisst eine halbe Stunde Zeitverlust. In der Gegenrichtung ab Quinto bis Airolo 1 Kilometer heisst 10 Minuten, die du momentan verlierst. Wünsch dir ein gutes und sicheres Ankommen an deinem Ziel.
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0: Ein bisschen Freitag zelebrieren wir heute, den Donnerstag, 10. September, 3 ab 11 mit gutem

0: Das ist der neueste von der Veronica Fusaro, Alice.
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0: 18 Minuten nach der 11 haben wir es.
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0: Wie geht das? Für die Region, in der Region, in der Region, für die Region. Nein, also los, es gibt Good News. Aus Schweizer Sicht, Niki Stettler aus der Energy News Redaktion. Man macht gerne Sprachaufenthalt bei uns im eigenen Land.
4: Ja, im Inland. Also bei uns hat das immer geheißen, das Welschlandjahr. Also wenn jemand ein Jahr irgendwie eben auf Genf haben ist oder so, um Französisch lernen. Und offenbar ist das jetzt wirklich in einem Peak. Also es hat noch nie so viele Schülerinnen und Schüler gegeben, die so ein Austauschjahr im Inland quasi machen, wie im letzten Jahr.
0: Okay, und ist das ein Studium, das jetzt rausgekommen ist? Oder wie? Also ich mag mich erinnern, ich habe einmal einen Austausch gemacht, einfach 2 Wochen bin ich ins Welschen. Super gewesen, ich habe nachher viel besser Französisch können.
4: Ich habe das leider nie gemacht, ich hätte das gerne gemacht, aber ich hätte es irgendwie cool gefunden, wenn ich es irgendwie im Bündnerland hätte machen und Rätoromanisch lernen.
0: Das wäre spannend,
4: ich
0: ja.
4: Ich finde das wirklich eigentlich eine coole Sprache. Französisch habe ich in der Schule nicht so gerne gehabt, dass ich jetzt gerade auf Genf wäre oder so.
0: Bist wahrscheinlich nicht der Einzige.
4: Also sind 2025 sind 21.

Ich glaube, es hat schon damit zu tun, dass man auch die Landessprache will können. Also, und es ist vielleicht ein bisschen einfacher, um eben im Land selber können, gehen, umreisen und so. Brauchst nicht irgendein Visum, wenn du auf Amerika gehst und so. Und wenn ich jetzt als Papi würde denken, würde ich jetzt mein Mädchen auch nicht gerne mit 15 irgendwie auf Kanada lassen, einfach so.

0: Before you go. Louis Capaldi, Before You Go. Es ist 11:30.
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0: Vielleicht geht es dir ja ähnlich am Morgen, bevor du aus dem Haus gehst. Irgendwie, ich weiss gar nicht, was anlegen, gell? Jetzt plötzlich von der luftigen, kurzen Hose und so, ohne Jacke, musst du plötzlich daran denken, Jeans anzulegen, zunige Schuhe, Jacke, Schal. Es ist frisch, der Herbst ist langsam da. 16 bis 22 Grad messen wir heute am Donnerstag. Es geht eine leichte Bise, es ist aber recht sonnig, trotz der vielen Wolken, die wir haben. Morgen am Freitag gibt es einen Mix aus Sonne und hohen Wolkenfeldern bei bis zu 22 Grad. Am Samstag auch strahlender Sonnenschein, 24 Grad und am Sonntag auch viel, viel Sonne mit bis zu 25 Grad.
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0: Stop and Go haben wir auf den üblichen Strecken am 1 Minute nach der halben 12. Ich sage dir, wo du im Stau stehst, in der Region Zürich-Aargau, auf der A1 Richtung St. Gallen, ab Dietikon bis an Gubristunnel. Wegen einem Unfall musst du anstehen in der Region Bern-Mittelland, auf der A1 Richtung Bern, ab Herkingen bis Önsingen, 15 Minuten, die du verlierst. Region Zentralschweiz, da hast du 3 Kilometer Stau auf dem Weg in Süden, auf der A2 Richtung Gotthard, ab Wassen bis Göschenen, verlierst eine halbe Stunde. Und auch auf dieser Strecke haben wir Probleme ab dem Seelisberg-Tunnel bis Altdorf, das wegen Bauarbeiten dort der rechte Fahrstreifen gesperrt. In der Gegenrichtung auf dem Weg in Norden 2 Kilometer Stau ab Quinto bis Airolo, heisst ein Zeitverlust von 20 Minuten. Eine gute und sichere Fahrt dort.
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0: 20 vor 12 Uhr haben wir es gehabt. Das ist Energy an deinem Donnerstag. Und da haben wir so ein bisschen von den Geburtstagen heute. Ja, von den Einladungen, oder? Wenn man irgendwie einladet oder sagt, hey, man geht brunchen oder man geht zu Nacht essen. Wenn du Lust hast, zum mitkommen, würde ich mich freuen. Muss man dann als Geburtstagskind selber zahlen? Eliane, die hat erst gerade Geburtstag gehabt und hat eine eigene Meinung dazu.
1: Ja, also ich würde sagen, ja, es ist ein bisschen unklar, das stimmt, weil ich habe das gleiche Problem letzte Woche gehabt. Aber es ist absolut nicht so, dass du alles musst zahlen, genau wie deine Freundin dir gesagt hat. Du einfach sagen, so, jetzt würde ich eine Runde Prosecco ausgeben, wer nicht will mittrinken, darf etwas anderes nehmen. Jeder weiss, dass du nicht alles kannst zahlen. Auch wenn du könntest. Aber jeder weiss. Es sind ja Freundinnen.
0: Ja, liebe Eliane, da bin ich mir aber nicht ganz sicher. Es gibt wahrscheinlich schon solche, die einfach davon ausgehen, aha, sie plant irgendetwas, sie zahlt, oder? Das ist immer so der Moment, wo es ein bisschen komisch wird. Ich habe wirklich jetzt die letzten Nächte nicht so gut gepfuset, weil ich gedacht habe, muss ich jetzt selber zahlen? Wenn ich sage, wir gehen miteinander brunchen, ich weiss es wirklich nicht. Schwieriges Thema. Tabitha, auch erst Geburtstag gehabt, hat auch eine Meinung.
2: Hallo Energy, ich traue mich jetzt auch ein Memo machen, und zwar bezüglich wegen Geburtstag. Ich hatte erst gerade auch gehabt, am 5. Und ich bin auch der Meinung, an deinem Geburtstag wirst du eingeladen. Also für mich ist jetzt alles geplant worden, alles gezahlt worden, und eigentlich ist das immer so.
0: Also ich liebe ja meine Kollegen, aber ich habe jetzt nicht das Gefühl, dass die an einem random 31. Geburtstag irgendetwas für mich geplant hätten, wenn ich es nicht gemacht hätte. Hey, jetzt müssen wir mal umkehren. Ganz etwas anderes, oder? Wenn dein Kollege Geburtstag hat, deine beste Kollegin oder einfach sonst Arbeitskollege, irgendjemand, was machst du? Wenn du weißt, morgen oder heute hat dein beste Kollege Geburtstag.
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0: Also ich finde, ein Geschenk besorgen oder irgendetwas Cooles organisieren, ich weiss nicht. Was machst du, wenn dein beste Kollege Geburtstag hat?

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0: manchmal ein bisschen zurückdenken an den Weg, den man gemacht hat in der Vergangenheit, von Teenie zum Erwachsenenalter. Genau das geht in diesem Song von der Zara Larsson, Memory Lane. Dann starten wir im Mittag. Willkommen.
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0: Aus dem Nachrichtenstudio, der Niki Stettler.
2: In Europa sind in den vergangenen 6 Monaten weniger Asylgesuche eingegangen. Vom Januar bis im Juni sind ein bisschen mehr als 330'000 Anträge gekommen. Das hat die zuständige Behörde in Malta bekannt gegeben. Es sind fast 70'000 weniger als im ersten halben Jahr 2025. Am meisten gesucht sind Frankreich, Italien und Spanien abgegeben worden. Afghaninnen und Afghanen sind die grösste Gruppe von der Ankömmling bildet, gefolgt von Menschen aus Venezuela und Bangladesch. Die Europäische Union will mit der Schweiz enger zusammenarbeiten. Der zuständige Parlamentsausschuss sagt Ja zum Vertragspaket. Über das Geschäft hat es nicht einmal eine Diskussion gegeben und eine grosse Mehrheit war sofort dafür gewesen. Als nächstes muss ins Parlament Brüssel über das Ganze entscheiden. Vor gut 2 Jahren hat der Schweizer Bundesrat und die Europäische Kommission ein Vertragspaket ausgehandelt, das die Beziehungen stabilisieren soll. In der Schweiz sind diese Verträge massiv umstritten. Der Zivilstand geschieden soll verschwinden. Das fordert die FDP-Nationalrätin Nadine Gobin und sie ist mit dem Anliegen nicht allein. Sie kriegt sogar Support von ganz oben. Der Bundesrat und Justizminister Beat Janz finden diese Idee nämlich auch gut. Dass jemand müsse geschieden eintragen, das sei nicht mehr zeitgemäss. Wenn sich Verheiratete trennen, dann sollen sie bei öffentlichen Formularen künftig einfach wieder ledig können angeben. Zudem sei es auch aus Gründen vom Persönlichkeitsschutz eigentlich gar nicht tragbar.
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0: Wunderbares Wetter gibt es heute am Donnerstag. Einen schönen Herbstgruß. Angenehme Temperaturen. 16 bis 22 Grad höchstens. Ein Mix aus Sonne und Wolken. Dazu eine leichte Bise. Und weil es so schön ist, ohne Regen machen wir jetzt einfach mal so weiter in den nächsten Tagen. Morgen am Freitag auch ein Mix aus Sonne und hohen Wolkenfeldern. Mit bis zu 22 Grad. Am Samstag strahlender Sonnenschein. Fast keine Wolken. Bei 24 Grad. Dazu eine leichte Bise. Am Sonntag auch recht sonnig mit bis zu 25 Grad.
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0: 3 Minuten nach den 12 haben wir es. Und ich sage dir, wo du im Stau stehst. In der Region Zürich-Aargau auf der A1 Richtung St. Gallen ab dem Limmataler Kreuz bis an Gubristunnel. Region Zentralschweiz 3 Kilometer auf der A2 Richtung Gotthard ab Wassen bis Göschenen stehst eine halbe Stunde. In der Gegenrichtung genau das Gleiche. Und dann auch noch auf der A2 Luzern Richtung Gotthard ab dem Seelisberg-Tunnel bis Altdorf. Stau wegen Bauarbeiten. Dort ist der rechte Fahrstreifen gesperrt. Eine gute Fahrt dir.
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0: Mein Name ist Lara Kürbisch. Ich wünsche dir eine gute Mittagspause. Das ist der Ray Dalton mit Go That High.

0: Teilnahme, das am Abend um 8 Uhr für eine Live-Session mit Michael Schulte. Tickets kannst du nur gewinnen, nie zu kaufen. Und wir haben mit Michael Schulte mal versucht, einen Einbürgerungstest zu machen, oder? Er ist Deutscher, kommt in der Nähe von Ostsee, kommt er her und darum haben wir gefunden, könnte er Schweizer werden? Mal schauen.
1: Was gehört auf ein richtiges Zürcher Geschnetzeltes? Was ist damit jetzt gemeint? Die geile Soße oder hier dieses Kartoffelrösti? Wahrscheinlich meint man das Rösti dazu, oder? Oder da ist auch noch so, sind da auch noch so Zwiebeln drauf? Naja, wie auch immer. Ich sage jetzt mal Rösti. Was ist ein Bünzli? Habe ich absolut gar keine Ahnung. Ein Bünzli, ich sage jetzt mal eine Mütze. Ansonsten will ich gar keine Ahnung. Was machst du, wenn jemand um 22.01 Uhr noch Glas entsorgt? Dann werde ich mich dazustellen und auch mein Glas entsorgen. Ich habe keine Ahnung, ist das verboten in der Schweiz? Muss man dann die Polizei rufen, oder? Wie viele Minuten zu spät darf ein Zug in der Schweiz sein, bevor wir nervös werden? Also in Deutschland ist man das ja gewohnt, dass ein Zug gerne mal eine Stunde oder mehr auch zu spät kommt. Wie das in der Schweiz ist? Ich glaube, ich bin noch nie in der Schweiz mit dem Zug gefahren. Wahrscheinlich darf der Zug gar nicht zu spät kommen, bevor man nervös wird. Was bedeutet Grüezi miteinander? Das heißt Hallo. Also schönen guten Tag. Alle zusammen.
0: Der Bünzli finde ich der Beste, oder? Eine Mütze. Das lassen wir mal so im Raum stehen. Hey, einmal zwei Tickets für die Energy Live Session am 30. September, am Mittwoch im Sousol in Bern. Die gibt es jetzt einfach anrufen.
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0: Jason Boone, sorry I'm here for someone else. Das ist Energy an dem Donnerstag, wo das Telefon schallt, wegen der Energy Live Session. Energy, das ist Laura, hallo.
1: Hallo, das ist Lisa.
0: Hoi Lisa.
1: Hallo.
0: Von wo läutest du an? Wo verbringst du deinen Mittag, Lisa?
1: Ja, ich bin gerade angefangen mit dem Auto. Ich habe jetzt gerade erst angefangen mit Mittag machen und habe gehört, dass man 30 Sitten auf irgendetwas Tickets gewinnen. Und ich ehrlich gesagt gar nicht genau mitbekommen, für was. Aber ich habe Geburtstag.
0: Du einfach. Okay, Moment, warte, du hast Geburtstag am 30. September?
1: Ja.
0: Okay. Genau. Für den Michael Schulte, Energy Live Session in Bern.
1: Okay, sehr cool.
0: Sehr gut. Hey, wenn du Geburtstag hast am 30. In dem Fall latsch niemand ein. In dem Fall willst du einfach an die Live-Session.
1: Wie meinst
0: du? Ja, weißt du, hast du nichts geplant in dem Fall? Irgendwie eine Party oder etwas?
1: Nein, erst am Wochenende, so wandern oder irgendwie so etwas.
0: Okay, und wenn du jetzt Leute willst, dabei haben beim Wandern oder so, latsch denn du die ein und tust dann den ganzen Snack und alles zahlen und vielleicht das Bähnchen auf den Berg rauf und so? Oder müssen die Leute, die kommen, selber zahlen?
1: Das habe ich mir jetzt gar nicht überlegt, aber normalerweise lade ich schon ein am Geburtstag.
0: Du ladest ein, also nicht die Leute laden dich ein?
1: Nein, normalerweise schon.
0: Das ist eben das grosse Thema heute bei uns, oder? Weil ich habe auch Geburtstag diesen Monat und ich dachte, wir machen so einen gemütlichen Brunch in einem Resti und ich weiss jetzt nicht, ob ich alles selber muss zahlen. Du findest in dem Fall, ich müsste alle einladen?
1: Ja, ich finde, es kommt ein bisschen darauf an. Also, wenn man ein Fest macht und die Leute irgendwo an einladen, finde ich, man sollte schon zahlen. Mhm. Aber wenn jetzt irgendwie die Gäste eine Überraschung haben oder einen überraschen wollen, finde ich, darf man es auch zulassen am Geburtstag.
0: Sehr gut. Hey, ich überrasche doch jetzt einfach dich mit einmal zwei Tickets für deinen Geburtstag am 30. September, liebe
1: das
0: Lisa.
1: Cool, danke vielmals.
0: Hey, sehr, sehr gern.
1: Ja.
0: Jetzt wirst du eingeladen von Energy, ist doch top.
1: So cool, danke vielmals.
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0: Das heisst, diskutiert das Thema das mit dem Geburtstagseinladung. Hey, an dem Donnerstag. Also, falls du heute Geburtstag hast, wunderbares Wetter, wirklich. Also, wir haben einen Mix aus Sonne und Wolken. Sieht gut aus. 16 bis 22 Grad messen wir. Nur im Südosten von der Schweiz kann es zum Teil ein paar Regentropfen geben, sonst mehrheitlich trocken. Morgen am Freitag ein Mix aus Sonne und hohen Wolkenfeldern bei 22 Grad. Am Samstag strahlend der Sonnenschein mit bis zu 24 Grad und auch der Sonntag sieht super aus, recht sonnig mit bis zu 25 Grad.
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0: Stau hast in der Region Zürich-Aargau am 2 Minuten über den halben 1 auf der A1 Richtung St. Gallen, am Limmataler Kreuz bis an Gubristunnel. Region Zentralschweiz auf dem Weg in Süden A2 Richtung Gotthard, ab Wasser bis Göschenen 3 km Stau, heisst ein Zeitverlust von einer halben Stunde. Auch auf dieser Strecke stehst du ab dem Seelisbergtunnel bis Altdorf wegen Bauarbeiten dort der rechte Fahrstreifen gesperrt. In der Gegenrichtung 4 km Stau ab Quinto bis Airolo, heisst ein Zeitverlust von 40 Minuten. Eine gute Fahrt dir.
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Loreen mit Euphoria. 8 Minuten über den halben 1 haben wir es. Und manchmal gibt es so Tage, oder? An denen einfach alles ein bisschen zu viel ist. Kennst du sicher. Der Kopf ist voll, die Gedanken drehen sich und man fragt sich so ein bisschen, wie komme ich da eigentlich wieder raus? Genau das Gefühl kennt der Tom Gregory. In seinem Song geht es um eine schwierige Zeit, ums Durchheben und darum langsam wieder auf die Beine zu kommen. Und vielleicht tut genau das heute Mittag ganz gut. Kurz durchschnaufen, Gedanken sortieren und einfach weitermachen. Jetzt ein Song für dich und für alle die gerade ein bisschen gegen den Strom schwimmen. Tom Gregory mit River.

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0: Love Not War, die startet in Nachmittag mit Energy.
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0: Aus dem Nachrichtenstudio, der Niki Stettler.
2: In Europa sind in den vergangenen 6 Monaten weniger Asylgesuche eingegangen. Vom Januar bis im Juni sind ein bisschen mehr als 330'000 Anträge gekommen. Das hat die zuständige Behörde zu Malta bekannt gegeben. Es sind fast 70'000 weniger als im ersten halben Jahr 2025. Am meisten gesucht sind Frankreich, Italien und Spanien abgegeben worden. Afghaninnen und Afghanen haben die grösste Gruppe von den Ankömmlingen bildet, gefolgt von Menschen aus Venezuela und Bangladesch. Die Europäische Union will mit der Schweiz enger zusammenarbeiten. Der zuständige Parlamentsausschuss sagt Ja zum Vertragspaket. Über das Geschäft hat es nicht einmal eine Diskussion gegeben und eine grosse Mehrheit war sofort dafür gewesen. Als nächstes muss ins Parlament Brüssel über das Ganze entscheiden. Vor gut 2 Jahren hat der Schweizer Bundesrat und die Europäische Kommission ein Vertragspaket ausgehandelt, das die Beziehungen stabilisieren soll. In der Schweiz sind diese Verträge massiv umstritten. Die Schweizer Böden sind massiv mit Mikroplastik belastet. 219 Tonnen davon gelangen hier im Land jedes Jahr in die Böden. Das zeigt eine neue Untersuchung von der EMPA. Etwa ein Drittel vom ganzen Mikroplastik kommt direkt auf landwirtschaftliche Flächen und gut 10 Tonnen landen schnurstracks im Wasser. Am stärksten belastet ist der Untergrund Zürich. Er hat mittlerweile so viel Mikroplastik, dass es immer schwieriger wird, dass er sich nachher selber abbauen kann.
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0: Heute am Donnerstag gibt es einen freundlichen Mix aus Sonne und Wolken. Dazu geht noch ein leichter Wind. Das bis 16 bis 22 Grad. An den meisten Orten bleibt es auch trocken. Nur im Südosten können es zum Teil ein bisschen Regentröpfchen geben. Morgen am Freitag gibt es auch einen Mix aus Sonne und hohen Wolkenfeldern. Mit 22 Grad am Samstag strahlender Sonnenschein. Fast keine Wolken. Mit bis zu 24 Grad. Dazu eine leichte Bise. Am Sonntag auch recht sonnig bei 25 Grad.
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0: Es ist 3 ab 1. Schicke liebe Grüße zu dir ins Auto und sag dir, wo du im Stau stehst in der Region Zürich-Aargau auf der A1 Richtung St. Gallen, ab dem Limmataler Kreuz bis am Kubristunnel. In der Region Basel musst du anstehen bei der Verzweigung Rheinfelden Richtung Deutschland, ab der Verzweigung Rheinfelden bis Ausfahrt Rheinfelden West. Region Zentralschweiz, da haben wir Stau auf dem Weg in Süden, auf der A2 Luzern Richtung Gotthard, ab Amsteig bis Göschenen 4 km. Heisst für dich ein Zeitverlust von 40 Minuten, in der Gegenrichtung genau das Gleiche, 4 km und 40 Minuten, die du verlierst. Viel Geduld dir und ein gutes Ankommen am Ziel.
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0: Das ist der Start in Nachmittag von dem Donnerstag, 10. September. Schön, bist du mit dabei auf Energy und jetzt noch kurz durchbeissen die nächsten paar Stunden und dann ist ja morgen schon Freitag easy, oder?
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0: Mein Name ist Laura Kürbis. Zusammen gehen wir Hand in Hand durch den Nachmittag mit Jennifer Lopez.

0: Ein guter Song nach dem anderen bringt sie raus. Überflügerin im Moment, Sienna Spyro. Mit Great Expectation. Momentan noch 20, hat auch im September Geburtstag, 28. den 21.
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0: 20 Weiß haben wir es. Herzlich willkommen im Nachmittag von dem Donnerstag, wo es natürlich am Donnerstag wie immer heisst, gemütlich anzuchillen, ein gutes Snack gönnen, ein kühles Getränk und

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1: Sie haben bestimmt schon von den Owens gehört.
2: Vielleicht mögt ihr euch erinnern, im ersten Film 1998 ist es darum gegangen, dass auf zwei Schwestern von einer Hexenfamilie der Fluch lastet, dass jeder Mann stirbt, der sich in sie verliebt.
3: Ach wirklich?
4: Und zwar eines grauenvollen Todes. Mhm. Ganz im Ernst, ich meine, das macht sich nicht gut in der Tinder-Biografie.
2: Die beiden versuchen, den Fluch zu bändigen, was nicht ganz gelingt.
5: Mit der Magie ist das so eine Sache. Sie lässt sich nicht zum Schweigen bringen.
2: Und schon ist man in der Fortsetzung, wo jetzt auch ihre Töchter mit dem Fluch konfrontiert werden.
6: Ist das real? Stimmt er jetzt?
5: Es ist wahr. Wir sind Hexen und der Fluch ist real.
6: Ich werde dir nie wieder vertrauen.
2: Alle Darstellerinnen aus dem ersten Film sind jetzt, fast 30 Jahre später, in der Fortsetzung auch wieder dabei. Allen voran Nicole Kidman und Sandra Bullock.
4: Darauf habe ich so lange gewartet.
5: Allerdings.
2: Damals gerade in Hollywood etabliert, gehören sie heute zu den Superstars vom US-Film.
5: Mein Blut, dein Blut, unser Blut.
2: Practical Magic ist übrigens gar nicht so ein grosser Erfolg gewesen.
4: Er kennt sich mit Hexenkunst aus.
2: Und ist erst mit der Zeit zu einem Kultfilm geworden.
5: Oh mein Gott, was ist los mit dir?
2: Die gute Chemie zwischen den beiden Hauptdarstellerinnen und der Mix aus Romantik, Drama, Humor, Magie und skurrilen Momenten funktioniert auch im zweiten Teil.
5: Die Vorstellung, dass sie vielleicht genauso viel Macht haben, jagt mir Angst ein.
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0: Nico Santos mit Ray of Light. Deinen Nachmittag mit Energy, wo wir erstmal Happy Birthday sagen zu allen Geburtstagskindern, die heute am 10. September Geburtstag haben. Muss man als Geburtstagskind, wenn man einlädt, zu einem Rest essen, go brunchen oder so, für alle zahlen oder kann man auch einfach nur einen Teil übernehmen? Das ist die grosse Diskussion von diesem Donnerstag heute. Der Energy-Hörer Benu hat sich schon mal gemeldet.
1: Ich habe halt Geburtstag am 10. und gehe hin mit der Familie essen. Aber mir ist das eigentlich gleich, wer da zahlt. Ich würde auch zahlen, aber wenn ich eingeladen würde, ja, dann würde ich eingeladen, dann habe ich auch Freude. Aber mir ist das ursprünglich eigentlich gleich. Ich gehe gerne essen und zahle das auch gerne. Ich werde heute 50.
0: Wow, Happy Birthday von uns an dieser Stelle und ich hoffe, du wirst heute oben eingeladen, Benu. Gerade wie bei einer runden Geburi 50, ja, ist schon eine Zahl, oder? Wenn jetzt dein bester Kollege oder deine beste Kollegin Geburi hat, was machst du denn? Auf diese Frage hat sich unter anderem Nicole gemeldet.
2: Unsere Geburtstagsgeschenkrunde bei unseren Ladies, bei ihrer besten Freundin, läuft so. Wir schenken einander durch das Jahr durch ab und zu etwas Kleines, wenn man etwas sieht und denkt, hey, das passt jetzt mega gut. Und sonst gehen wir einmal im Jahr zusammen an ein mega cooles Wochenende. Eine plant und jedes zahlt selber. Und dann haben wir einfach eine geile Zeit zusammen und haben Fun und Spass und das ist einfach jedes Mal unbezahlbar und unvergesslich. Einfach toll.
0: Du darfst gerne deinen Senf dazugeben. Bist herzlich eingeladen, weil die Diskussionsrunde ist längstens schon eröffnet.
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0: Heute am Nachmittag mit dem Luzi Fricker.
2: Der Flug vom ukrainischen Präsidenten Volodymyr Zelensky am Dienstag nach Oslo an die Trauerfeier vom norwegischen König Harald hat wegen einer russischen Drohne müssen verschoben werden. Entdeckt worden ist das Flugobjekt über Moldawien. Daraufhin ist der moldawische Luftraum gesperrt worden. Laut dem norwegischen Ministerpräsident hat eine Kollision mit dem Flugzeug von Volodymyr Zelensky nur knapp verhindert werden. Die Drohne ist daraufhin abgestürzt. Die Schweiz ist massiv mit Mikroplastik belastet. Nicht weniger als 219 Tonnen landen Jahr für Jahr in den Böden, wie eine neue ETH-Untersuchung zeigt. Ein Drittel davon belastet landwirtschaftliche Flächen und gut 10 Tonnen geht schnurstracks ins Wasser. Am stärksten belastet ist der Untergrund in Zürich. Es hat mittlerweile so viel Mikroplastik in den Böden, dass es immer wie schwieriger wird, dass es abgebaut werden kann. Der Welt-Eishockey-Verband zieht Patrick Fischer für mehrere Jahre aus dem Verkehr. Im Frühling ist der 51-Jährige wegen einem gefälschten Covid-Zertifikat als Nazi-Trainer entlassen worden. Jetzt gibt es auch vom internationalen Verband unschöne Post für Patrick Fischer. Wie die NZZ schreibt, darf er die nächsten 4 Jahre keine Nationalmannschaft mehr trainieren. Die Sperre gilt ausschliesslich für Nationalteams. Ein Engagement bei einem Club ist weiter möglich.
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0: Also ich weiss nicht, wie es dir geht, aber ich muss mich schon langsam ein bisschen daran gewöhnen im Fall, dass es jetzt so einiges frischer ist. Irgendwie bin ich ein bisschen gefrierli. Wir haben 16 bis 22 Grad heute am Donnerstag, je nach Region, wo du unterwegs bist. Ein Mix aus Sonne und Wolken. Ein bisschen mehr Wolken als Sonne. Dazu eine leichte Bise, die geht. Morgen am Freitag auch ein Mix aus Sonne und hohen Wolkenfelder. Bei um die 22 Grad. Am Samstag haben wir strahlenden Sonnenschein. Das klingt doch schon wieder gut. 23 bis 24 Grad. Dazu eine leichte Bise. Am Sonntag auch recht sonnig mit bis zu 25 Grad.
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0: Es ist 2:02 und im Stau stehst du in der Region Zürich-Aargau auf der A1 Richtung St. Gallen, ab dem Limmataler Kreuz bis an Gubristunnel. Dann auch in der Region Zentralschweiz auf dem Weg in Süden, A2 Richtung Gotthard, ab Amsteig bis Göschenen. 5 Kilometer heisst, du verlierst 50 Minuten. In der Gegenrichtung genau das Gleiche, auch 50 Minuten Zeitverlust. Und dann haben wir auch noch drauf, da 2 Richtung Luzern, ab dem Seelisberg-Tunnel bis auf Beckeried, Stau wegen einem Pannenfahrzeug. Der rechte Fahrstreifen ist blockiert. Region Südostschweiz stehst du auf der A13 Sargans Richtung St. Margrethe. Ab Trüppach bis auf Seewellen wegen Bauarbeiten gibt es dort eine Fahrbahnverengung. Eine gute und vor allem eine sichere Fahrt.
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0: Herzlich willkommen im Nachmittag von dem Herbst-Donnerstag. Es ist schon ein bisschen Zwiebelsystemwetter, he? Also ich habe so ein T-Shirt-Hömmli an und nachher drüber so ein Jäckli, aber das Jäckli reicht im Fall nicht. Langsam habe ich das Gefühl, ich muss den Mantel schon vornehmen. Ich weiss nicht, wie es dir geht, aber es ist frisch draussen. Hey zusammen, gehen wir durch den Nachmittag, du und ich. Ich bin Laura Kürbisch, hoi.
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1: Herzlich willkommen im Nachmittag auf Energy von diesem Donnerstag. Das ist übrigens halt ein bisschen Freitag. 20:02 haben wir es. Und wir sind heute am Diskutieren. Und ich muss sagen, die Diskussion läuft richtig gut an. Jeder will seinen Senf dazugeben. Es geht so ein bisschen um Geburtstag, oder? Wenn man jetzt Geburtstag hat und sagt, man will miteinander essen, brunchen, was auch immer, muss denn das Geburtstagskind zahlen oder müssen denn die anderen fürs Geburtstagskind zahlen? Wir haben dann nachher gefragt auf der Schweizer Strasse.
2: Wenn du es selber einlädst, ist es schon vielleicht so, dass selber müsstest du zahlen.
3: Ich finde, wenn man Geburtstag hat und einladet, dann hat man so Freude und dann tut man einladen und tut selber zahlen. Und auch nicht weiss, was für Geschenke erwarten. Einfach ein bisschen auf dem Boden bleiben, normal bleiben.
4: Ich finde, man muss nicht zwingend zahlen. Es ist schön, wenn man das kann. Aber es ist ja ganz schön, wenn das Geburtstagskind von allen anderen eingeladen wird.
1: Ja, warum muss man eigentlich immer zahlen als Geburtstagskind? Also ich check's nicht. Ich bin sehr grosszügig, muss ich sagen. Ich lade eigentlich die Leute ständig ein. Wirklich, an meinem 30. habe ich auch eine riesen Fete gemacht, alle eingeladen. Aber ich finde, wenn man mal sagt, man geht miteinander essen, dann können doch die Leute das Essen selber zahlen. Und als Geburtstagskind tust du dann vielleicht einfach ein paar Getränke oder so übernehmen. Wäre ja auch völlig okay. Die Andrea von Summiswald hat eine ganz eigene Meinung.
5: Was, ich habe
1: am vorigen Ort
5: ein bisschen zugepasst. Also hier ist das eigentlich ganz klar geregelt. Dann bekommst du eine Einladung in ein Restaurant oder irgendwie einfach so. Dann ist das klar, dass das der Einladen zahlt. Und heisst, hey, du wärst eingeladen, ich würde daheim einen Brunch machen. Ist das so etwas von Sonnen klar, dass es bei uns im Emmental, im Bernbiet, einfach

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Gaga mit Pokerface. Auch schon im Hallenstadion Zürich war Lady Gaga. Ewigkeiten seither, wo ich mal das Konzert gesehen habe. Hey, das sind Erinnerungen am 20 vor 3 Nachmittag hier bei Energy. Und gestern am Abend und übrigens auch heute am Abend im Hallenstadion Zürich. Mr. Robbie Williams. Ah, oh, so schön. Da kann man eigentlich noch eifersüchtig werden. Und jetzt musst du dir vorstellen, oder? Gestern am Abend bist du am Konzert und so. Und nachher gibt es einfach einen Hochzeitsantrag, oder? Ein Heiratsantrag bei Robbie Williams. Wie schön ist denn das? Hey, und wir können mit dieser guten Frau, die den Antrag bekommen hat, reden. Die kommt. Und zwar bei Energy Downtown mit Sascha Wanner geht es da weiter. Am Nachmittag um 3 wünsche ich dir schon mal viel Spass. Und eben heute am Abend Robbie Williams nochmal im Hallenstadion. Zürich, wir hören uns morgen wieder ab der 10. Ich bin Lara Kürbis. Schön, bist du mit dabei hier auf Energy. Schönen Nachmittag.

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0: Celestial, Ed Sheeran, Be Energy, Stiegemeri.
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0: Und ich gehe heute an diesem Donnerstagnachmittag vom Luzi Fricker.
2: Die höchsten Wohnhäuser der Schweiz stehen in Zukunft in der Stadt Basel. Das Basler Parlament hat heute grünes Licht gegeben, dass drei Wolkenkratzer in der Höhe zwischen 124 und 151 Meter dürfen gebaut werden. Das vom renommierten Architekturbüro Herzog und Dömeron. Geplanter Baustart ist 2028. Momentan ist der Three Point Tower E in Dübendorf mit 113 Metern das höchste Wohngebäude der Schweiz. Der Flug vom ukrainischen Präsident Volodymyr Zelensky am Dienstag nach Oslo an die Trauerfeier vom norwegischen König Harald hat wegen einer russischen Drohne müssen verschoben werden. Entdeckt wurde ist das Flugobjekt über Moldawien. Daraufhin ist der moldawische Luftraum gesperrt worden. Laut dem norwegischen Ministerpräsident hat die Kollision mit dem Flugzeug von Volodymyr Zelensky nur knapp verhindert werden. Die Drohne ist daraufhin abgestürzt. Der Welt-Eishockey-Verband zieht Patrick Fischer für mehrere Jahre aus dem Verkehr. Im Frühling ist der 51-Jährige wegen einem gefälschten Covid-Zertifikat als Nazi-Trainer entlassen worden. Jetzt gibt es auch vom internationalen Verband unschöne Post für Patrick Fischer. Wie die NZZ schreibt, darf er die nächsten vier Jahre keine Nationalmannschaft mehr trainieren. Die Sperre gilt ausschließlich für Nationalteams. Ein Engagement bei einem Club ist weiter möglich.
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0: So na ja, würde ich jetzt Wetter draussen mal betiteln. Es hat noch relativ viel Windrind in Nachmittag innen, immer wieder ein bisschen Böen. Darum auch die Wolken, die wir nicht ganz loswerden. Irgendwas zwischen 17 und 19 Grad. Die positive Geschichte bei uns im Mittelland ist sicher Regen kein Problem heute. Morgen fällt es wieder an, ein bisschen schöner werden. Der Freitag morgen dann durchaus ein bisschen Sonne drin verteilt über den ganzen Tag und das Weekend. Das wird nochmal mehr oder weniger schön, finde ich, für so ein Septemberwochenende. 24, 25 Grad.
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0: Es fällt langsam aber sicher jetzt schon anziehen. Feierabendverkehr um 3 Minuten ab der 3. Also ein typischer Donnerstag auf den Zürcher und restlichen Strassen des Landes. Weil wir gehen gerade in die Region Zürich-Aargau dort rund um den Gubristan stehen und auch schon vom Brütisellen Kreuz her brauchst Geduld. Dann in der Region Bern-Mittelland ist es da 12 Freiburg Richtung Bern auf der Höhe Dündigen. Dort haben wir die Einfahrt gesperrt, selbst wegen einem Unfall bei der Fahrt äußerst vorsichtig und nehmen mehr Zeit mit auf der 1 Richtung Zürich-Zürcher Krieg. Und Önsigen dort nach wie vor stocken. Also die Einmeldung nehmen wir von der Region Basel noch mit. Betrifft dort die Verzweigung Rheinfelden Richtung Deutschland. Aktuell jetzt auch schon anstehen. Kommen gut heim!
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0: Gehen wir rein in die Runde Nummer 4 Energy Downtown von dieser Woche an dem Donnerstag. Wir nehmen dich mit richtig wohlverdientem Feierabend mit Sound von dem Herr da, der nicht nur bei uns in der Playlist zurecht wohnt, sondern auch der Gast ist an der nächsten Energy Live Session. Lovesick heisst sein neuer Track. 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

0: Begriff von Groove, ebenfalls DJ und Producer aus Deutschland. Jetzt dann gerade.
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0: Es ist keine Frage mehr heutzutage, ob man ein Smartphone braucht oder nicht, sondern wie viel bist du bereit dafür zu zahlen? Und da hat Apple an der grossen Keynote gestern gefunden, hey, wir schrauben doch Preise noch ein bisschen drauf und vor allem, wenn es dann um das da geht.
2: So. I got one more thing.
0: Der legendäre Satz, I got one more thing. Apple hat ihr erstes Foldable vorgestellt, also das iPhone zum Zusammenklappen, das iPhone Duo. Jean-Claude Frick, Energy Digital Experte von Comparis. Kannst du uns schnell kurz sagen, wie tief muss ich die Taschen einlangen?
3: Das ist gemein, wenn wir gerade mit dem anfangen. Aber ja, es fährt bei 1999 Franken an und ist damit genau 700 Franken teurer als das nächst teuerste, beste iPhone, nämlich das iPhone 18 Pro Max. Ja, man zahlt fein viel, für das man es zusammenlegen kann, das Teil.
0: Ja, und auch das ist ein bisschen teurer geworden. Also ich sage mal, das normale iPhone Pro-Variante, die uns vorgestellt worden ist, ist auch schon irgendwie 1300 Stutz, oder? Also die Grundvariante.
3: Ja, es hat einfach 100 Franken, sie sind teurer geworden pro Modell. In Bezug darauf, dass man generell mehr Geld ausgeben muss, das liegt natürlich auch daran, dass das iPhone 18 gar nicht rausgekommen ist. Wir haben nur Pro-Modelle gesehen und die sind Hunderte teurer geworden, plus eben auch ganz oben raus das iPhone Duo. Also ich sage mal, für Apple-Fan ist gestern Abend ein sehr teurer Abend geworden. Potenziell.
0: Aber das ist ja jetzt nicht, kann man sagen, ein Produkt für die Massen, oder? Also auch wenn man jetzt sagt, okay, es ist mir wert, 2000 Franken für ein Telefon auszugeben, falls ich das Geld habe, glaubst du dann wirklich, dass die Menschen jetzt wieder mit dem Klappstühle vor den Läden raushocken, wenn das im Oktober rauskommt, wie das, wie soll ich sagen, vor ein paar Jahren noch der Fall war?
3: Nein, da rechne ich eigentlich nicht damit. Das ist ja so, dass das iPhone Duo, wie übrigens alle faltbaren Smartphones, eine ganz enge Zielgruppe adressiert. Das sind wirklich die, die Multitasking machen wollen, also sprich, die mehrere Apps gleichzeitig nutzen wollen, die immer wieder ein Tablet brauchen und gleichzeitig ein Smartphone haben und jetzt sagen, hey, ich will beides in einem haben. Die werden mit so etwas glücklich, aber man hat gesehen, bei Konkurrenz, dort ist der Marktanteil von diesen Foldables an der gesamten Smartphone, die die haben. Ja, wenn es hochkommt, sind es 8-9%, aber das ist schon sehr, sehr hoch. Ich rechne damit, dass das iPhone Duo sich besser wird verkaufen als andere Faltbare, einfach aus Apple ist, weil die Faszination bei Apple ein bisschen grösser ist. Aber klar, das ist ganz eine Nische. Ein Nischenprodukt für Leute, die bereit sind, so viel Geld auszugeben, aber die auch bereit sind, quasi das so zu nutzen, dass es ihnen im Alltag etwas bringt.
0: Und vielleicht ist es ja gar nicht so schlecht, dass das Ding über 2000 Franken kostet, weil sonst sind dann die jungen Menschen da mit TikTok und Instagram im Vieh gleichzeitig, weil sie ja jetzt eben Multitasking kann, dann explodiert dann irgendwann der Kopf. Alles, was jetzt gestern wirklich vorgestellt worden ist, lässt sich der Preis rechtfertigen. Sollen wir jetzt noch warten, bis das iPhone 18 Natur, wie wir ja sagen, rauskommt, dann irgendwann im Frühling? Oder soll ich doch zuschlagen? 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

0: Wer gestern am Robbie Williams Konzert war, der hat's mitbekommen, hat einen speziellen Heiratsantrag gegeben. Und zwar nicht wegen Berli per se, sondern weil der Robbie selber das Ganze inszeniert hat. Heute gehen die ersten Videos rum und wir haben die Braut exklusiv bei Energy Dance an die ganze Geschichte geliehen.
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0: Regen heute per se kein Thema bei uns im Mittelland. Das ist schon mal sehr, sehr gute Nachricht. Und morgen wird es dann wieder ein bisschen schöner. Man dreht auf etwa 21 Grad. Hat auch immer wieder ein bisschen Wind im System. Das Wochenende, das wird aber ziemlich okay, können wir glaube sagen, zwischen 24 und 27 Grad.
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0: Schicke beste Grüße dir ins Auto oder Feierabendverkehr. Schon langsam, aber sicher am Anziehen, vor allem in der Region Zürich-Aargau. Dort rund um den Gubrist-Tunnel schon stockend und auch beim Brütisellenkreuz. In der Region Bern-Mittelland haben wir hier 12 auf dem Schirm Richtung Bern auf der Höhe Dündigen. Dort die Einfahrt aktuell gesperrt, auch wegen einem Unfall. Bitte vorsichtig fahren in der Region. Und die Meldung nehmen wir auch noch mit, betrifft A1 Richtung Zürich zwischen Kriegsstätten und Niederbipp. Dort stockend auf mehreren Strecken. In der Region Basel ist es da 2, die stockend, auch dort der Standard. Schweizer-Alle-Tunnel bis Breite und Rheinfelder Richtung Deutschland kommen gut und sicher an.
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0: der Schweiz, gestern eine und heute eine. Und gestern hat es wirklich einen ganz speziellen Moment gegeben, nämlich einen Heiratsantrag. Und wenn jetzt du gerade im ersten Moment denkst, das Gleiche, wo du das gelesen hast, so ja, also in meinem Willem-Konzert gibt es keinen Heiratsantrag. An dem war es doch ein bisschen spezieller gewesen, weil initiiert worden ist der Heiratsantrag vom Star Robbie Williams höchstpersönlich. Er hat nämlich irgendwann während dem Konzert gefunden, weißt du was, ich laufe jetzt mal Richtung Publikum ab, er steht im Bühnengraben und bleibt vor einer jungen, sympathischen Dame stehen und inszeniert dort den Heiratsantrag. Der Robbie höchstpersönlich und dann auf einmal kommt der Mann hinten vorne zu rennen und alle finden, okay, wow, was ist da gerade passiert? Die ersten Videos sind in der Nacht schon viral gegangen und wir haben bei Energy Downtown exklusiv die frisch verlobte Braut. Entscheidende Frage, liebe Bärble. Wegen wem bist du jetzt mehr auf Wolke 7? Wegen Robbie oder wegen deinem zukünftigen?
1: Schon wegen meinem zukünftigen Mann.
0: Ja, das musst du jetzt sagen.
1: Ist schon, ja. Also ich freue mich natürlich auch sehr über den Moment mit dem Robbie. Wäre gelogen, wenn ich jetzt würde sagen, das wäre einfach so an mir vorbeigegangen oder wäre alltäglich für mich. So ist es denn nicht.
0: Aber eben, jetzt musst du ganz schnell das noch kurz ein bisschen auseinanderpeindeln. Also du bist gestern Abend im Robbie Williams Konzert gewesen und mit drin hat es einen Unterbruch gegeben und dann, was ist passiert?
1: Genau, ich bin gestern im Robbie Williams Konzert gewesen und dann auf einmal kommt Robbie Stegeli zurück in den Graben und sagt irgendwie, er singt jetzt einen Song für eine von diesen glücklichen Frauen da im Publikum und bleibt vor mir stehen. Der hat zuerst ein bisschen ausgeholt und erzählt und hat er eben gesagt, ja, und es gäbe doch da einen Mann in meinem Leben, der würde mir gerne etwas sagen. Und auf zwei kommt mein Freund dort um eine Ecke. Und ich bin wirklich von dem Moment an, also mir ist wirklich einfach sofort natürlich anfangen rennen, hoch emotional, weil mein Freund wäre eigentlich auch gar nicht in der Schweiz gewesen. Ich habe gemeint, er ist zu London am Arbeiten und habe von nichts eine Ahnung gehabt und absolut nicht mit dem gerechnet.
0: Also der Robby als Trauzeuge, kann man so schön sagen. Was für ein Moment, es ist ja unglaublich. Aber wie genau, und die Frage stellen sich wahrscheinlich jetzt alle draußen, die das hören, hat dein Mann, dein zukünftiger, um ganz genau zu sein, es geschafft, dass der Robbie sagt, ich unterbreche mein Konzert mit Tausenden von Menschen da und sage, okay, schau da, meine Frau, und er läuft zu dir ran und tut den quasi lancieren. Wie ist das entstanden?
1: Mein zukünftiger Mann, mein Verlobter, ich muss mich da auch noch dran gewöhnen, an den Ausdruck, ich kann es nicht mehr sagen, mein Freund. Mein Verlobter ist Lichttechniker und er war vor 9 Jahren mit dem Robbie auf Tour gewesen und dort haben wir uns auch lernen kennen, auf dieser Tour vor 9 Jahren. So hat er eben Kontakt natürlich von dieser Produktion und hat es so hinter meinem Rücken einfädeln.
0: Was für eine schöne Idee, und dann hilft es, oder? Wenn man da mal hochet hat auf Tour, sensationell. Und ich habe gesehen, du hast schon dein Profilbild im WhatsApp angepasst. Schon mit dem Robbie. Ist das Bild von gestern?
1: Nein, das Bild ist nicht von gestern, tatsächlich.
0: Kann ich gerade sagen.
1: Das braucht jetzt ein Neues.
0: Nicht, dass dein Zukünftiger da ein anderes Ding hat. Noch schnell, als letztes, sag schnell, wie ist denn die Geschichte weitergegangen? Ist man nachher noch mit dem Robbie abberölen oder so weiter? Oder haben die dann quasi gefunden, nein, jetzt möchten wir ein bisschen Zweisamkeit haben?
1: Ja, nein, ganz so spektakulär ist es dann nicht weitergegangen. Wir sind tatsächlich einfach heim nach dem Konzert. Mein Freund ist ja wirklich nur, mein Verlobt, sorry, eben, wie gesagt, er ist nur auf einer Stippvisite gewesen und hat heute Morgen einen von den ersten Flügern müssen auch wieder zurück auf London. Und damit er wenigstens noch ein paar Stunden Schlaf hat bekommen, sind wir dann einfach wieder hey. Aber wir sind ja quasi hey geschwebt. Also.
0: Eben, und ihr habt jetzt ja noch bis zum Ende von eurem gemeinsamen Leben Zeit, um die schön zu nutzen. Alles Liebe euch beiden.
1: Danke vielmals.

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2: Und liefert uns der Luzi Fricker.
3: Die höchsten Wohnhäuser der Schweiz stehen in Zukunft in der Stadt Basel. Das Basler Parlament hat heute grünes Licht gegeben, dass drei Wolkenkratzer in der Höhe zwischen 124 und 151 Meter dürfen gebaut werden. Das vom renommierten Architekturbüro Herzog und Dömeron. Geplanter Baustart ist 2028. Momentan ist der Three Point Tower E in Dübendorf mit 113 Metern das höchste Wohngebäude der Schweiz. US-Zölle machen der Schweizer Wirtschaft zwar zu schaffen, der Aufstieg von China ist aber deutlich gefährlicher. Wie es von der UBS heute Vormittag in einer Medienkonferenz heisst, ist die chinesische Konkurrenz vor allem in den Bereichen Maschinenbau oder der Medizintechnik riesig. Das trifft Kernkompetenzen der Schweizer Industrie. Dank hochwertigen Produkten steht die Schweiz momentan zwar noch gut da, langfristig gibt es bei den Ökonomen aber Sorgenfalten. In der Schweizer Fußballnazi gibt es eine Ekla rund um Noah Okafor, der Flügelflitzer von Leeds United, der 26 Mal für Nazi ist aufgelaufen, gibt in einem Instagram-Post seinen sofortigen Rücktritt aus der Nationalmannschaft bekannt. Er wolle unter dem aktuellen Trainer Murat Yakin nicht mehr für Nazi spielen. Der Noah Okafor kritisiert, wie mit ihm ist umgegangen wurde, das Vertrauen sei nicht mehr da.
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2: Heute passiert per se nicht mehr viel mehr als das, was jetzt gerade ist. Wir haben im Nachmittag und in Abend immer noch Wind drin. Es wird entsprechend dann auch kühl, wenn die Beise ein bisschen zieht. Der Tag morgen sieht eigentlich mehr relativ anständig aus, kann man sagen. Rund so 21 Grad. Kühlt dann aber gegen den Abend relativ schnell wieder ab. Das Wochenende, das wird eigentlich über den Tag verteilt ziemlich okay. Mit so 4, 25 Grad.
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2: Schicke beste Grüße dir ins Auto und 2 Minuten ab der 4. Der Feierabendverkehr langsam, aber sicher mal ziehen. Standard auf der Strecke in der Region Zürich-Aargau, Brütisellenkreuz, via Zürich-Ost, Gubristunnel, aber ins Birfeld. Immer wieder stockende Verkehr. In der Region Bern-Mittelland haben wir hier eins auf dem Schirm. Dort stocken es gerade beim Alchenfluh-Tunnel und Önsigen. Verkehrsüberlastung auf mehreren Abschnitten dort. In der Region Basel ist es vor allem der Fokus auf der A2 dort, vor allem zwischen dem Schweizer Allee-Tunnel und der Breite. Und bei der Verzweigung Rheinfeld Richtung Deutschland.
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2: 5'000 Franken für deine Stimme. Das ist das, was der US-Präsident gestern so ein bisschen ins Spiel gebracht hat. Der Donald Trump hat gefunden, bei einer Rallye zu den Midterms, also dort gibt es ja quasi so Zwischenwahlen in Amerika, er zahlt jedem 5'000 Franken, wenn er die Republikaner wählt und sie somit dann die Mehrheit im Repräsentantenhaus und im Senat behalten. So habe ich das mindestens verstanden. Bringt mich zu zwei entscheidenden Fragen. Die eine ist, what the f... Und die andere Frage ist, würde ich meine Stimme auch verkaufen für 5'000 Franken? Selbstverständlich nicht. Ich bin auch moralisch integer und bringt ja auch nichts, weil dann kann man ja nicht motzen, wenn dann nicht das passiert, was man will. Was die ganze Story ist, das hörst du bei uns in rund 8 Minuten.

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3: Ich muss gerade schnell ein bisschen korrigieren. Es sind eher Weird News an der Stelle, wo wir hier unterwegs sind. Wir schauen nämlich in die USA über, wo der Präsident Donald Trump einmal mehr sich wieder, ich formuliere es mal vorsichtig, eine verrückte Idee ausgedacht hat. Energy Reporter Luzi Fricker, was hat er als nächstes im Köcher, der Dani?
4: Ja, wir sollten Amerikaner sein. Da gäbe es nämlich ein bisschen mehr Portemonnaie. Der Donald Trump hat bei einer Rede zu Dallas nämlich jedem US-Bürger 5'000 Dollar versprochen, wenn die Republikaner im November die Zwischenwahlen, also die sogenannten Midterms, gewinnen. Einzige Auflage ist, die er gegeben hat, das Geld muss in den USA verpulvert werden.
3: Ja, das kann man natürlich auch gut kontrollieren. Also eben, es gibt dann erst Geld, wenn die wirklich würden Midterms gewinnen, das wäre so ein bisschen der Plan, aber mal schnell unter uns. Also ist das realistisch überhaupt?
4: Ja, das ist eben genau der Punkt. Wenn man nämlich die 5'000 Dollar auf jeden erwachsenen Amerikaner aufrechnet, dann gibt es eine Summe von weit über 1 Billion Dollar. Das sind 1'000 Milliarden, also unvorstellbar hohe Summe. Es ist sogar mehr Geld, als die USA in einem ganzen Jahr ins Militärbudget steckt. Da sieht man also mal die Relationen. Und entsprechend haben seine Kritiker schon gesagt, dass sie die sogenannte Trump-Dividende absolut unrealistisch finden. Kommt auch noch dazu, dass der Kongress noch die grünes Licht geben müsste. Also unter dem Strich kann man sagen, dass es ziemlich unrealistisch ist, dass die 5'000 Dollar tatsächlich irgendwann im Portemonnaie von der Amerikaner landen.
3: Und man kann sich ja durchaus einmal vorstellen, wie viel Geld müsste ich halt zu meiner Stimme verkaufen. Also ich finde nur schon den Grundaspekt eigentlich noch spannend, aber eben relativ unrealistisch. Und es ist ja definitiv nicht das erste Müsterli von so ein bisschen, ich nenne es jetzt vorsichtig, Klamauk-Ideen von Mr. Trump.
4: Ja, definitiv. Ein Lieblingsmüsterli habe ich halt schon. Der Donald Trump, der hat ja liebend gerne Hamburger und Pommes frites. Und da gehört natürlich auch das Ketchup dazu. Nur ist es so, dass es zwingend ein Heinz-Glasfläschli muss sein beim Donald Trump. Und das Fläschli muss von seinen Bediensteten direkt an sein Ohr gehabt werden zum Aufmachen. Dabei muss es vom Vakuum vom Deckel so pup machen. Nur dann ist gut, weil sonst rührt der Toni die Pommes gar nicht erst an.
3: Ja, also wenn man Zeit hat, für so Gedanken zu machen, dann hat man auch Zeit, um sich überlegen, dass man einfach alle Amerikaner mit 5'000 Dollar bestechen will. Es bleibt also spannend, kann man sagen.

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2: 50 Stutz gibt es jeden Tag vom Seal City zum Abräumen, wenn wir uns im weitesten Sinn so ein schönes zürichdeutsches Wörtli übersetzt. Wir spielen mit der Biljana. Willkommen in der Show, Sali.
3: Hallo, hallo.
2: Ui, da ist schon bei der Action hinten dran. He? Bist du nicht allein, der mitspielt? Hast du Hilfe?
3: Zwei.
2: Auch in einem Alter, wo es wirklich mithelfen kann, oder sagst du, naja?
3: Nein, nein. ganz und gar nicht.
2: Aber vielleicht gibt es heute einen schönen Begriff, den du dann trotzdem noch kannst, deinen Kind quasi mitgeben, oder? Wie ist ja auch noch schön, wenn man dann, wie soll ich sagen, so ein bisschen die Wörter wahren, die wir früher noch gesagt haben. Wir machen ja ein bisschen Bewahrung von der zürichdeutschen Sprache hier innerhalb von diesem Game. Liebe Biljana, wenn eine Zürcherin oder ein Zürcher von einem Notverband redet, was ist damit gemeint?
3: Notverband.
2: Ein Notverband. Und es ist natürlich nicht das, was es heisst. Oder? Es ist ja ein bisschen um die Ecke, um man denkt. Und das Einzige, was da noch als Tipp steht aus dem Buch raus, es ist etwas zum Anlegen. Also es ist sicher nicht ein Verband. Schöner Gedankengang. Ein Notverband ist ein Windel. Das würde sogar Sinn machen im Fall. Also hast du noch eine andere Idee, die wir noch ins Spiel bringen wollen? Oder sagst du einfach, nein, das wird stimmen, Windeln, das macht für mich am meisten Sinn.
3: Gibt es noch mal einen Tipp? Ist es geschlechtsspezifisch? Das würde mir nicht ganz in den Sinn kommen.
2: Es steht leider nur da, dass es etwas zum Anlegen ist. Mehr habe ich nicht.
3: Okay, nein, dann bleibe ich bei den Windeln.
2: Domenico Blass, Autor vom Zürichs Lexikon, ein Notverband. What the f...
4: Ein Notverband ist ein Verband, der nur das Nötigste verbindet, aber es ist zum Glück nicht mit einer Verletzung verbunden, sondern mit Mode. Das ist ein Minirock.
3: Oh, wow!
2: Wow! Schau mal, das Mädchen vom Nachbarn hat wieder den Notverband an. Ja.
3: Oh mein Gott, ich hoffe, das sagt nie irgendjemand.
2: Ich hoffe es auch nicht, dass das irgendjemand sagt. Aber hey, Windeln hätte ich jetzt fast schöner und schlauer gefunden. Tut mir leid, die 50 Stutz von Seal City bleiben bei uns. Einfach nochmal anmelden.
3: Okay. Ja, gerne.
2: Danke, ciao, ciao.
3: Tschüss.
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14: Eine mehrheitlich trübe Geschichte, der Dunstig. Und das wird jetzt auch nicht mehr viel besser. Wir haben da und dort zwar schon noch ein bisschen Sonne, die durchdruckt, aber immer auch wieder mal Böen und Wind drin. Morgen sieht es dann wieder ein bisschen besser aus. Dort über den ganzen Tag verteilt immer mal wieder ein bisschen Sonne im System. Temperaturen sind etwa bei 21 Grad. Aber gegen den Abend kühlt es dann relativ stark ab. Das Wochenende, das wird dann eigentlich ziemlich schön. Samstag, Sonntag so 3, 24 Grad. Teilweise sogar bis 25.
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14: Schicke beste Grüße um 2 Minuten über den halben 5. Zu dir ins Auto, anstehen in der Region Zürich-Aargau. Und die Liste ist so lang, dass wir es wirklich einfach zusammenfassen. Standard Feierabendverkehr vom Brütiseller-Kreuz via Zürich-Ost runter zum Gubrist und dann auch bis ins Bierfeld hinterher. Geschichte können wir aber noch reinnehmen. Das ist hier 51 Flughafen-Autobahn. Auch dort ein Puff zwischen Bülach-West und Bülach-Nord und natürlich auch vom Bubenholztunnel aus bis für zu Zürich-Nord, vor allem die, die Richtung St. Gallen müssen. In der Region Bern-Mittelland haben wir auch mehrere Meldungen, die wir ein bisschen zusammenfassen. Auf der 1 zwischen Kriegstedt und Önsingen anstehen, mehrere Abschnittstocken dort, mindestens eine halbe Stunde Zeitverlust. Ähnliches Bild zwischen Herkingen und Önsingen Richtung Bern und auch auf der 2 Richtung Luzern zu Deckerkingen und Herkingen anstehen. In der Region Basel vor allem auf der A2, wo es stockt standardmässig dort beim Schweizer Halle-Tunnel in beide Richtungen, dann auch da für Richtung Basel bis zu der Breite. Und bei der Verzweigung Greifelder Richtung Deutschland, auch dort heisst es aktuell viel Geduld mitnehmen. Kommen gut und sicher an.
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0: Wieder frei mit dem Donnerstagsdate. Reto Hanselmann.
2: Sascha Wanner. Grüezi. Wo?
1: Besonders aufgefallen.
0: Jetzt bist du noch unter der Modezaren gegangen irgendwie, hä?
2: Ich muss mit allem Geld machen, was man Geld machen kann. Nein, Spass. Nein.
0: Also bist du so gut.
2: Jahrelanger Wunsch von mir gewesen, dürfen Dirndl- und Lederhosen-Kollektion rausbringen, also komplette Wiesen-Kollektion. Der Traum ist jetzt in Erfüllung gegangen und gestern haben wir unseren Release gehabt im Muse House in Zürich.
0: Und jetzt kann man quasi wirklich den Reto kaufen zum Anlegen, aber das braucht man ja vielleicht einmal im Jahr. Also ist es das
2: ja, mittlerweile ja nicht mehr. Mittlerweile ist es ja so, dass es in der ganzen Schweiz irgendwie Tausende von Oktoberfest gibt und du weißt, der Boom hört ja nicht auf, es wird ja immer mehr und München steht auch vor der Tür. Also dementsprechend, Sascha, hast du immer wieder mal und eventuell mache ich ja nächstes Jahr das Maifest. Wer weiss, kann man sie wieder auspacken.
0: Und wie ist jetzt das? Ich meine, wenn man dich grundsätzlich kennt, dann bist ja du eher am oberen Ende von der finanziellen Nahrungskette angesiedelt.
2: Es ist für jedes Portemonnaie etwas drin. Also es ist wirklich so,
0: was ist
2: so
0: die günstigste? Komm, jetzt mal schnell runterbrochen.
2: 450. Also Lederhosen, ein Dirndl fängt auch bei 450 an und dann geht es darauf bis 1700 Franken. Also wirklich, wir haben alles und wir haben auch alles wollen, dass es in Deutschland wirklich in Bayern produziert wird und nicht irgendwo in Bangladesch.
0: Und wenn man ja dann auch entsprechend den Eindruck schinden, dann muss man es für den 15. Oktober haben, weil dann ist Hanselmanns Wiesn.
2: Ja, das kommt ja auch schon wieder. Gell? Zuerst fängt jetzt mal München an, dann freue ich mich auf übernächstes Wochenende. Dann fängt es ja in München an und dann will ich zuerst einmal meinen Auftakt dort haben und dann geht es weiter dann langsam zu mir.
0: Und die neue Mode präsentieren.
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0: Vorher können wir aber ja, das Wochenende, das vor uns steht, noch schnell ein bisschen in Fokus nehmen. Es wird schön. Also für die, die das letzte Mal vielleicht noch draussen sein wollen, machen das noch. Sonst, was läuft bei dir am Weekend?
2: Ganz ein gemütliches Wochenende. Am Freitagabend mache ich nichts, am Samstag mache ich nichts. Und was ich am Sonntag und am Montag mache, was haben wir in der Stadt Zürich? Knabenschiessen natürlich.
0: Exakt, eben. Also es gibt genug, was man am Wochenende kann machen, einfach wieder schön mal eine Kilbi wie früher.
2: Ist
0: doch auch toll. Schönes Weekend.
2: Sascha Wanner, tschüss zusammen.
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0: Lumineers, B-Energy, Downtown, an dem Donnerstag. Relativ viel los auf der Strasse. Standard für Abendverkehr. Wünscht viel Geduld, zuerst schauen wir schnell auf das da.
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0: Ein bisschen durchzogen würde ich den Donnerstag nennen und es wird dann nicht mehr besser. Ich glaube, das kann man so sagen. Es bleibt, wie es ist und ist so ein bisschen ein Tag, damit er einfach mal da war. Morgen wird es dann aber ein bisschen besser und das ist die positive Nachricht. Wir gehen mit den Temperaturen noch 1, 2 drauf bis auf 21 Grad über den ganzen Tag verteilt. Weniger Wind drin. Schön wird dann aber das Wochenende. Das können wir, glaube ich, so zusammenfassen. 4, 25 Grad werden wir Samstag und Sonntag messen. Und das Gute am Ganzen ist, wir können schon mal auf den Montag und Dienstag schauen. Dort wird es dann nochmal über 30 Grad, bevor dann nachher die ganze Geschichte zusammengeht. Das heisst, Wochenende und anfangs nächste Woche wunderschön warm und ziemlich sonnig. Genau so, wie wir es gerne haben.
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0: Energy Downtown an dem Donnerstag. Schön bist du mit uns. Stunde komplett.
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0: Und die liefert uns den Luzi Fricker.
2: US-Zölle machen der Schweizer Wirtschaft zwar zu schaffen, der Aufstieg von China ist aber deutlich gefährlicher. Wie es von der UBS heute Vormittag einer Medienkonferenz heisst, ist die chinesische Konkurrenz vor allem in den Bereichen Maschinenbau oder der Medizintechnik riesig. Das trifft Kernkompetenzen von der Schweizer Industrie. Dank hochwertigen Produkten steht die Schweiz momentan zwar noch gut da, langfristig gibt es bei den Ökonomen aber Sorgenfalten. Die Suche nach einem neuen James Bond ist offenbar vorbei. Der Drehbuchautor vom neuen Film, der Steven Knight, hat in einem Interview mit BBC betont, dass der Nachfolger von Daniel Craig feststeht. Wer die Rollen übernimmt, hat er aber wegen dem strikten Geheimhaltungsprotokoll noch nicht dürfen verraten. Für einen britischen Autor sei das Drehbuch eine Pflicht für König und Vaterland, hat er weiter gesagt. In der Schweizer Fussball-Nazi gibt es ein Eklat rund um Noah Okafor. Der Flügelflitzer von Leeds United, der 26 Mal für Nazi ist aufgelaufen, gibt in einem Instagram-Post seinen sofortigen Rücktritt aus der Nationalmannschaft bekannt. Er wolle unter dem aktuellen Trainer Murat Yakin nicht mehr für die Nazi spielen. Der Noah Okafor kritisiert, wie mit ihm ist umgegangen worden, das Vertrauen sei nicht mehr da.
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0: Heute an diesem Donnerstagabend passieren nicht mehr viel. Wir haben noch ein bisschen Wolken im System und vor allem auch ein bisschen Wind. Also ist doch so ein bisschen Pulli, vielleicht sogar schon ein Übergangsjackenwetter, wenn ich mir erklären lassen, dass es das auch gibt. Immer schön, etwas Neues zu entdecken im Alter. Dann haben wir morgen etwa 21 Grad und Sonne verteilt über den ganzen Tag hinein, aber auch ein bisschen duelliert mit Wolken, kann man sagen. Das Wochenende, das wird dafür dann relativ schön und teilweise sogar warm bei 3, 4, 25 Grad.
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0: Gröbers Puff auf der deutsch-schweizer Strasse. Wir fassen das zusammen, weil die Liste vor allem in der Region Zürich-Aargau ist ewig lang. Vom Brütisäler Kreuz Zürich-Ost, Kubrist-Tunnel bis oben ins Bierfeldstocken und natürlich auch drauf. Egal in welche Richtung. Und das hat natürlich auch Auswirkungen auf die A51, selbst ist die Flughafenautobahn. Dann in der Region Bern-Mittelland, auch dort zusammengefasst, vor allem auf der A1 Richtung Zürich zwischen Kriegstätte und Önsingen. Auf der A2 Richtung Bern, zwischen der Aststätte Gunzgen-Nord und Önsingen anstehen. Und auf der A2 Richtung Luzern, zwischen Degerkirchen und Herkingen. In der Region Basel konzentriert sich die ganze Geschichte vor allem auf die A2 Richtung Basel zwischen Pratteln und Breite und bei der Verzweigung Greifelden Richtung Deutschland.
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0: Stell dir mal vor, Energy. Du stehst an deinem Konzert in der ersten Reihe von deinem Lieblingskünstler Robbie Williams. Und irgendwann läuft er von der Bühne ab und im Bühnengraben kommt direkt zu dir und teigt einen Heiratsantrag an und auf einmal steht dein Freund dort und geht auf die Knie. Ich meine, als ob ein Heiratsantrag per se nicht schon genug aufreibend wäre, emotional. Wenn es noch der Robbie Williams macht, dann umso mehr. Die ganze Story, die hörst du in 6 Minuten bei uns.
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0: gestern hat es wirklich einen ganz speziellen Moment gegeben, nämlich einen Heiratsantrag. Und wenn jetzt du gerade im ersten Moment denkst, das Gleiche, wo du das gelesen hast, so ja. Also, ich meine, an welchem Konzert gibt es keinen Heiratsantrag? An dem war es doch ein bisschen spezieller gewesen, weil initiiert wurde, ist der Heiratsantrag vom Star Robbie Williams höchstpersönlich. Er hat nämlich irgendwann während dem Konzert gefunden, weißt du was, ich laufe jetzt mal Richtung Publikum ab, er steht im Bühnengraben und bleibt vor einer jungen, sympathischen Dame stehen und inszeniert dort den Heiratsantrag. Der Robbie höchstpersönlich und dann auf einmal kommt der Mann hinten vorne zu rennen und alle finden, okay, wow, was ist da gerade passiert? Die ersten Videos sind in der Nacht schon viral gegangen und wir haben bei Energy Downtown exklusiv die frisch verlobte Braut. Entscheidende Frage, liebe Bärble. Wegen wem bist du jetzt mehr auf Wolke 7? Wegen Robbie oder wegen deinem zukünftigen?
1: Schon wegen meinem zukünftigen Mann.
0: Ja, das musst du jetzt sagen.
1: Ist schon, ja. Also ich freue mich natürlich auch sehr über den Moment mit dem Robbie. Wäre gelogen, wenn ich jetzt würde sagen, das wäre einfach so an mir vorbeigegangen oder wäre alltäglich für mich. So ist es denn nicht.
0: Aber eben, jetzt musst du ganz schnell das noch kurz ein bisschen auseinanderpeindeln. Also du bist gestern Abend im Robbie Williams Konzert gewesen und mit drin hat es einen Unterbruch gegeben und dann, was ist passiert?
1: Genau, ich bin gestern im Robbie Williams Konzert gewesen und dann auf einmal kommt Robbie Stegelitz herab in den Graben und sagt irgendwie, er singt jetzt einen Song für eine von diesen glücklichen Frauen da im Publikum. Und bleibt vor mir stehen. Der hat jetzt erst ein bisschen ausgeholt und erzählt. Und dann hat er eben gesagt, ja, und es gibt doch da einen Mann in meinem Leben, der würde mir gerne etwas sagen. Und auf zwei kommt mein Freund dort um eine Ecke. Und ich bin wirklich von dem Moment an, also mir ist wirklich einfach sofort natürlich anfangen rennen, hoch emotional. Weil mein Freund wäre eigentlich auch gar nicht in der Schweiz gewesen. Ich habe gemeint, er ist zu London am Arbeiten und habe von nichts eine Ahnung gehabt und absolut nicht mit dem gerechnet.
0: Also der Robbie als Trauzeuge, kann man so schön sagen. Was für ein Moment, es ist ja unglaublich. Aber wie genau, und die Frage stellen sich wahrscheinlich jetzt alle draußen, die das hören, hat dein Mann, dein zukünftiger, zum ganz genau sein, es geschafft, dass der Robbie sagt, ich unterbrich mein Konzert mit Tausenden von Menschen da und sage, okay, schau da, meine Frau, und er läuft zu dir ran und tut den quasi lancieren. Wie ist das entstanden?
1: Mein zukünftiger Mann, mein Verlobter, ich muss mich da auch noch dran gewöhnen, an den neuen Ausdruck, ich kann jetzt nicht mehr sagen, mein Freund. Mein Verlobter ist Lichttechniker und er war vor 9 Jahren mit dem Robbie auf Tour gewesen und dort haben wir uns dann auch lernen kennen, auf dieser Tour von 9 Jahren. So hat er eben Kontakt natürlich gehabt von dieser Produktion und hat es können so hinter meinem Rücken einfädeln.
0: Was für eine schöne Idee. Und dann hilft es, oder? Wenn man da mal hochet hat auf Tour. Sensationell. Und ich habe gesehen, du hast schon dein Profilbild im WhatsApp angepasst. Schon mit dem Robbie. Ist das Bild von gestern?
1: Nein, das Bild ist nicht von gestern tatsächlich.
0: Kann ich gerade sagen.
1: Das braucht jetzt ein Neues.
0: Nicht, dass dein Zukünftiger da ein anderes Ding hat. Noch schnell, als Letztes, sag schnell, wie ist denn die Geschichte weitergegangen? Ist man nachher noch mit dem Robbie abberölen oder so weiter? Oder haben die dann quasi gefunden, nein, jetzt möchten wir ein bisschen Zweisamkeit haben?
1: Ja, nein, ganz so spektakulär ist es dann nicht weitergegangen. Wir sind tatsächlich einfach heim nach dem Konzert. Mein Freund ist ja wirklich nur, mein Verlobter, sorry, eben, wie gesagt, er ist nur auf einer Stippiseite gewesen und hat heute Morgen einen von den ersten Flügern müssen auch wieder zurück auf London. Und damit er wenigstens noch ein paar Stunden Schlaf hat bekommen, sind wir dann einfach wieder hey. Aber wir sind ja quasi hey geschwebt. Also,
0: eben, und ihr habt jetzt ja noch bis zum Ende von eurem gemeinsamen Leben Zeit, um die schön nutzen.

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0: Kann sich jederzeit anmelden per WhatsApp, wenn man Bock hat, zum einmal mitspielen. 50 Stutz Stars and Stripes Gucci aktuell bei uns im Jackpot. Einfach QK, die beiden Buchstaben schicken ein Q und das K aneinander auf 079 655 0886. Gemacht hat das Zara. Willkommen in der Show, Sali.
2: Salut, guten Abend.
0: 20 Sekunden.

0: dann schauen wir mal. Vielleicht hat der Martin einen Plan. Wunderschönen guten Abend. Willkommen an dir am Sender. Sali.
1: Hoi, Sascha.
0: Brauche auch von dir den Countdown. Dann gibt es die 3 Fragen und 20 Sekunden.
1: Okay, 3 zu 1.
0: Welche Schweizer Sonntagszeitung gibt es nach 57 Jahren nicht
1: mehr? Welche Seite?
0: An welchem Schweizer Flughafen fahren jetzt autonome Shuttlebusse aus China?
1: Oh, wie?
0: Welcher Politiker will den Wähler je 5'000 Stutz zahlen, wenn sie seine Partei wählen?
1: Kein Blatter.
0: Wer könnte das sein? Wer liegt auf der Hand? Der Donald Trump selbstverständlich. Wer kommt sonst auf so eine Idee?
1: Okay.
0: Ja, er will da eine Trump-Dividende auszahlen, wenn seine Republikaner bei den Midterms, also bei den Zwischenwahlen in Amerika, im Repräsentantenhaus und im Senat die Mehrheit behalten, dann wird er jedem Wähler 5'000 Stutz zahlen. Wird dann mehr oder weniger schwierig funktionieren. Und wir lösen noch schnell auf. Die Sonntagszeitung, die es nach 57 Jahren nicht mehr gibt, ist der Sonntagsblick. Der Sobli wird ersetzt mit dem Blick am Wochenende. Somit, liebe Sarah, du bist unsere Quiz-Königin!
1: Gratuliere!
2: Danke vielmals!
0: Ein schönes Essen im Stars and Stripes gibt's für dich!
2: Danke vielmals und schönen Abend miteinander!
0: Danke dir auch! Ciao Martin Messi! Ciao, ciao!
1: Ciao, ciao!
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1: Es ist exakt 17:30.
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1: Heute passiert nicht mehr allzu viel, es hat noch ein bisschen Wind im System und schöner wird es definitiv. Nicht das überlümmern am Freitagmorgen, über 21 Grad, aber auch immer wieder mal ein bisschen Wolken drin, also es gibt einen schönen, nennen wir es mal okay Tag. Schön kann man dann, glaube ich, sagen, eher über den Samstag und Sonntag, dort so 3, 24 Grad.
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1: Schicke beste Grüße dir ins Auto, jetzt um 17:30 Anstieg rüber das Puff rund um die Region Zürich-Aargau. Das heisst vom Brütiselenkreuz Anstieg via Zürich-Ost, Zürich-Nord, Gubrisch-Tunnel und ins Bierfeld und retour. Also egal wo du unterwegs bist, du musst so oder so ein bisschen mehr Geduld mitnehmen. Und da 52 nehmen wir auch noch mit, das ist die Forchstrasse. Richtung Hinwil dort zwischen Dottiken und Hinwil dort Gefahr wegen einem Pannenfahrzeug. In der Region Bern-Mittelland auch dort viel los, vor allem auf der A1 zwischen Kriegstedt und Önsigen in beiden Richtungen anstehen, dann vor allem auch Richtung Bern zwischen Gunzgenort und Önsigen. Auf der A3 Richtung Zürich zwischen Augst und Rheinfelden, dort stocken es in der Region Basel, betrifft auch die A2 zwischen Brattelen und Breite und bei der Verzweigung Rheinfelden generell Richtung Deutschland. Kommen gut und sicher heim.
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0: Finde ich auch persönlich nicht sehr überraschend, aber das Vertrauen in unsere Politiker bröckelt gewaltig. Eine neue Studie zeigt jetzt, nur noch jeder Dritte glaubt, dass Politik schnell genug auf grosse Krisen reagiert. Energy-Reporter Luzi Fricker, als Bundesrat würde ich da ja mir sehr blöd vorkommen, um es mal positiv zu formulieren.
2: Ja, ich würde also nicht mehr wagen, irgendwie vor dem Bundeshaus durchzulaufen oder in einen öffentlichen Bus zu gehen. Ist ja immer noch der Fall. Man sieht ab und zu einen Bundesrat. Nein, weil solche miserable Zahlen hat es wirklich überhaupt noch nie gegeben. Auf Rang 1 vom Barometer, wo die Leute sagen, hey, die Politiker haben doch das nicht im Griff. Sie kosten, wer überrascht es, für Krankenkassen, die steigen gäng wie mehr in die Höhe und kommen einfach nicht mehr oben runter. Aber auch die hohen Mietpreise für Wohnungen und Zuwanderung, die da zu oberst auf dem Sorgenbarometer.
0: Und was sich vor allem verändert hat im Vergleich zu den früheren Zeiten, ist vor allem der Blick ins Ausland, oder?
2: Genau, fast die Hälfte der Leute hat nämlich Angst, dass wir gegenüber Grossmächten, wie zum Beispiel die USA oder China, schlecht dastehen. Die Antwort der Bevölkerung ist deutlich, wir müssen mehr zusammenarbeiten mit anderen. 3/4 sagen, hey, lieber koordinieren mit anderen kleinen Demokratien. Und 60% sagen sogar, Sicherheit und Zusammenarbeit mit der EU oder der NATO ist wichtiger, als da einen Alleingang zu machen.
0: Und wenn jetzt die Leute ja so wenig Vertrauen haben, wie das aktuell ist, wer soll dann das Problem lösen?
2: Ja, das ist eben der ganz grosse Widerspruch. Am meisten Vertrauen hat die Bevölkerung am Schluss dann gleich immer noch. Im Bundesrat mangels Alternativen, aber auch die Wirtschaft wird stark in Pflicht genommen. Ganze 80% fordern, dass Firmen mehr Verantwortung für die Schweiz übernehmen. Das heisst, mehr Geld in die Jungen stecken, in die Lehrlinge investieren, statt nur Profit zu machen, immer wieder Boni ausschütten etc. Ganz am Schluss übrigens von dieser Vertrauensrangliste kommen die politischen Parteien.
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0: 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Limiti Rihanna und Rude Boy haben wir proprio in der Energy Downtown Playlist.
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0: Heute passiert nicht mehr viel und morgen zum Glück auch nicht. Das ist durchaus ein Vorteil, wenn ich finde, was einfach heisst, morgen ist mehr oder weniger schön begleitet. Sonne, viel Wolken, so ein bisschen im Wechselspiel mit über 21 Grad. Die schönsten zwei Tage der Woche, die wird es aber Samstag, Sonntag geben. Dort erwarten wir 2, 3, teilweise sogar 24 Grad. Und was ein bisschen gemein ist, wenn das Wochenende dann durch ist, geht es nochmal ein bisschen drauf, Montag und Dienstag dann bis zu 27 Grad. Aber eben, jetzt nehmen wir doch zuerst mal noch eines der schönen letzten Weekends von dem

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0: Yes, I am. Nicholas, Piano, Chidantan, weil du denkst, hä? Die Stimme kenne ich doch von irgendetwas. Ja. Das ist der Herr da. Mit dem Track ist er bekannt worden. Schweizer Singer, Songwriter und wahrscheinlich einer der nettesten Typen in dem ganzen Musikbusiness. Der Nicholas, Gratulation zu den neuen Scheiben und schön bist du bei uns in der Playlist. Damit Stund komplett.
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0: Und die liefern uns den Luzifricker.
2: Die Wohnungsnot in der Schweiz ist noch viel dramatischer als eigentlich angenommen. Laut aktuellen Zahlen vom Bundesamt für Statistik liegt die Zahl der leeren Wohnungen zum ersten Mal seit 13 Jahren bei unter 1%. Wie eine Analyse vom Immobilienunternehmen Wüst Partner zeigt, handelt es sich bei einem grossen Teil dieser Wohnungen, die noch zu haben sind, um Luxusobjekte. In den letzten 6 Jahren haben sich die Zahl von günstigen Wohnungen um 60% reduziert. Die Suche nach einem neuen James Bond ist offenbar vorbei. Der Drehbuchautor vom neuen Film, der Steven Knight, hat in einem Interview mit BBC betont, dass der Nachfolger von Daniel Craig feststeht. Wer die Rolle übernimmt, hat er aber wegen dem strikten Geheimhaltungsprotokoll noch nicht dürfen verraten. Für einen britischen Autor sei das Drehbuch eine Pflicht für König und Vaterland, hat er weiter gesagt. FIFA-Präsident Gianni Infantino blasete eisige französische Beise entgegen. Der französische Fußballverband hat heute einstimmig entschieden, dem Walliser für die Präsidentschaftswahl im März 2027 das Vertrauen zu entziehen. Mit seinen mittlerweile gescheiterten Investorenplänen habe Gianni Infantino dem Fußball schweren Schaden zugeführt. Schon am Montag hat der belgische Verband bekannt gegeben, den 56-Jährigen nicht zu unterstützen.
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0: Wir gehen langsam an, aber sicher ein bisschen drauf. Heute ja noch 19 Grad. So war es. Morgen 21 Grad. Ich bin schon länger unterwegs. Tut mir leid. Einmal durchschnaufen. Jetzt vor dem Feierabend. Was ich aber kann sagen, 24 und 25 Grad. Das sind die beiden Temperaturen, die wir haben. Samstag und Sonntag, sprich das Wochenende, wird schön und sonnig.
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0: 3 Minuten ab der 6. Jetzt dann gleich wichtige Meldung von der Zentralschweiz. Nehmen wir schnell mit von der A2 Richtung Basel zwischen Zursee und Dagmarsellen. Dort besteht Gefahr wegen Gegenständen, die auf der Autobahn umeinander liegen. Bitte äußerst vorsichtig fahren, wenn ihr unterwegs seid, auf der A2 Richtung Basel zwischen Zursee und Dagmarsellen. Dort Gegenstände auf der Autobahn. In der Region Zürich-Aargau die Liste ewig lang, darum kürzen wir ab. Vom Brütisellen Kreuz Zürich-Ost, Gubrisch-Tunnel, aber bis ins Bierfeld und Retour immer wieder stockende Abschnitte, mindestens eine halbe Stunde mehr mitnehmen unterwegs bestätigen. Ähnliches Bild in der Region Bern-Mittelland, die vor allem konzentriert auf die A1 zwischen Kriegstätten und Herkingen. Zwischen der steht Gunzgen Nord und Önsingen auf der anderen Seite Richtung Bern. Und dann haben wir auch noch die A2 vom Schirm zwischen Egerkingen und Herkingen, die stocken. In der Region Basel ist es einmal die A3 Richtung Zürich zwischen August und Rheinfelden, die stocken dort. Sowieso geht bei der Versiegung Rheinfelden vor allem Richtung Deutschland anstehen. Und auch auf der A2 dort Rückstau Richtung Basel zwischen Brattelen und Breitzi.
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0: Willkommen im hochverdienten Feierabend mit Energy Downtown. Und ich mag mich erinnern, wo der Track rausgekommen ist, 2008. Ich habe so fest gefeiert. Und seither ganz, ganz grosser Fan von One Republic, der Ryan Tedder, einer sowieso von den besten Songwriter, die wir haben auf dem Planet. Und liefert immer mal für seine eigene Truppe über One Republic immer wieder Hit um Hit um Hit. Zum Beispiel Counting Stars gehört dazu. Oder der neue, wie ich finde. Er hat irgendwie so einen schiebenden Beat.

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1: Es ist keine Frage mehr heutzutage, ob man ein Smartphone braucht oder nicht, sondern wie viel bist du bereit dafür zu zahlen. Und da hat Apple an der grossen Keynote gestern gefunden, hey, wir schrauben doch Preise noch ein bisschen drauf. Und vor allem, wenn es dann um das da geht.
2: So. I got one more thing.
1: Der legendäre Satz, I got one more thing. Apple hat ihr erstes Foldable vorgestellt, also das iPhone zum Zusammenklappen, das iPhone Duo. Jean-Claude Frick, Energy Digital Experte von Comparis. Kannst du uns schnell kurz sagen, wie tief muss ich die Taschen einlangen?
3: Ist doch gemein, wenn wir gerade mit dem anfangen. Aber ja, es fährt bei 1999 Franken an und ist damit genau 700 Franken teurer als das nächst teuerste, beste iPhone, nämlich das iPhone 18 Pro Max. Ja, man zahlt fein ein bisschen viel, für das man es zusammenlegen kann, das Teil.
1: Ja, und auch das ist ein bisschen teurer geworden. Also ich sage mal, das normale iPhone Pro-Variante, die uns vorgestellt worden ist, ist auch schon irgendwie 1300 Stutz, oder? Also die Grundvariante.
3: Ja, es hat einfach 100 Franken, sie sind teurer geworden, pro Modell. In Bezug darauf, dass man generell mehr Geld ausgeben muss, das liegt natürlich auch daran, dass das iPhone 18 gar nicht rausgekommen ist. Wir haben nur Pro-Modell gesehen und die sind hunderte teurer geworden, plus eben auch ganz oben raus das iPhone Duo. Also ich sage mal, für Apple-Fan ist gestern Abend ein sehr teurer Abend geworden.
1: Potenziell. Aber das ist jetzt nicht, kann man sagen, ein Produkt für die Massen, oder? Also auch wenn man jetzt sagt, okay, es ist mir wert, 2000 Franken für ein Telefon auszugeben, falls ich das Geld habe, glaubst du dann wirklich, dass die Menschen jetzt wieder mit dem Klappstühle vor den Läden raushocken, wenn das im Oktober rauskommt, wie das, wie soll ich sagen, vor ein paar Jahren noch der Fall war?
3: Nein, da rechne ich eigentlich nicht damit. Es ist so, dass das iPhone Duo, wie übrigens alle faltbaren Smartphones, eine ganz enge Zielgruppe adressiert. Das sind wirklich die Multitasking machen, also sprich, die mehrere Apps gleichzeitig nutzen wollen, die immer wieder ein Tablet brauchen und gleichzeitig ein Smartphone haben und jetzt sagen, hey, will beides in einem haben. Die werden mit so etwas glücklich, aber man hat gesehen, bei Konkurrenten, dort ist der Marktanteil von diesen Foldables an den gesamten Smartphone, die die haben. Ja, wenn es hochkommt, sind es 8-9%, aber das ist schon sehr, sehr hoch. Ich rechne damit, dass das iPhone Duo sich besser wird verkaufen als andere Faltbare, einfach aus Apple ist, weil die Faszination bei Apple ein bisschen grösser ist. Aber klar, das ist ganz eine Nische. Ein Nischenprodukt für Leute, die bereit sind, so viel Geld auszugeben, aber die auch bereit sind, quasi das so zu nutzen, dass es ihnen im Alltag etwas bringt.
1: Und vielleicht ist es ja gar nicht so schlecht, dass das Ding über 2000 Franken kostet, weil sonst sind dann die jungen Menschen da mit TikTok und Instagram im Vieh gleichzeitig, weil sie ja jetzt eben Multitasking kann, dann explodiert dann irgendwann der Kopf. Alles, was jetzt gestern wirklich vorgestellt worden ist, lässt sich der Preis rechtfertigen. Sollen wir jetzt noch warten, bis das iPhone 18 Natur, wie wir ja sagen, rauskommt, dann irgendwann im Frühling? Oder soll ich doch zuschlagen? Und was genau ist jetzt mit dem Duo der Plan? 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
2: 50 Stutz gibt's jeden Tag vom Seal City zum Abräumen, wenn man uns im weitesten Sinn so ein schönes zürich-deutsches Wörtli übersetzt. Wir spielen mit der Biljana. Willkommen in der Show, Sali.
3: Hallo, hallo.
2: Ui, da ist schon bei dir Action hinten dran. He? Bist du nicht allein, der mitspielt? Hast du Hilfe?
3: Zwei.
2: Auch in einem Alter, wo es wirklich mithelfen können?

0: Es ist etwas zum Anlegen.
1: Also, es ist sicher nicht ein Verband.
0: Schöner Gedankengang. Ein Notverband ist ein Windel. Das würde sogar Sinn machen im Fall. Also, hast du noch eine andere Idee, die wir noch ins Spiel bringen wollen? Oder sagst du einfach, nein, das wird stimmen, Windeln, das macht für mich am meisten Sinn?
1: Gibt es noch mal einen Tipp? Ist es geschlechtsspezifisch? Das würde mir nicht ganz in den Sinn kommen.
0: Es steht leider nur da, dass es etwas zum Anlegen ist. Mehr habe ich nicht.
1: Okay, nein, dann bleibe ich bei den Windeln.
0: Domenico Blass, Autor vom Zürichs Lengikon, ein Notverband. What the f...
2: Ein Notverband ist ein Verband, der nur das Nötigste verbindet, aber es ist zum Glück nicht mit einer Verletzung verbunden, sondern mit Mode. Das ist ein Minirock.
1: Oh, wow!
0: Wow! Schau mal, das Mädchen vom Nachbarn hat wieder den Notverband an. Ja.
1: Oh mein Gott, ich hoffe, das sagt nie irgendjemand.
0: Ich hoffe es auch nicht, dass das irgendjemand sagt. Aber hey, Windeln hätte ich jetzt fast schöner und schlauer gefunden. Tut mir leid, die 50 Stutz von SteelCity bleiben bei uns. Einfach nochmal anmelden.
1: Okay. Ja, gerne.
0: Danke, ciao, ciao.
1: Tschüss.
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3: 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Hot Girl Summer.

0: Coldplay, BTS, bei Energy Downtown. Es ist 6:30.
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0: Morgen gehen wir wieder ein bisschen drauf. Wir sind heute so zwischen 18 und 19 Grad umeinander gekampelt und relativ wolkenverhangen. Morgen wird es dann wieder ein bisschen schöner. Wolken und Sonne wechseln sich ab. Es ist wirklich so ein bisschen Hin- und Her-Ping-Pong, was spielt. Das Wochenende wird dafür dann wieder schöner. Das heisst, wir haben über den ganzen Tag verteilt immer wieder Sonne und bis zu 24 Grad.
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0: Schicke beste Grüße dir ins Auto. Nach wie vor gröbere Probleme rund um die Region Zürich-Aargau. Vom Brütisellen Kreuz immer mal wieder anstehen via Guberist runter bis ins Birfeld und natürlich auch retour. In der Region Bern-Mittelland haben wir hier eins auf dem Schirm zwischen Kriegsstätten und Herkingen, wo man anstehen zwischen Gunzgenort und Önsingen und auch zwischen Eckerkingen und Herkingen. In der Region Basel ist es hier drei, die stocken zwischen Augst und Rheinfelden Richtung Zürich. Dort brauchst du Geduld und sowieso Richtung Deutschland auf der anderen Seite ebenfalls anstehen. Und noch zu guter Letzt A2 Richtung Basel zwischen Pratteln und Breite.
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1: Wieder frei mit dem Donnerstagsdate, Reto Hanselmann.
2: So spannend. Grüezi. Wow.
0: Besonders aufgefallen.
1: Jetzt bist du unter der Modezaren gegangen, irgendwie, hä?
2: Ich muss mit allem Geld machen, was man von Geld macht. Nein, Spass. Nein.
1: Also, business gut.
2: Das war jahrelanger Wunsch von mir, dürfen Dirndl- und Lederhosen-Kollektion rausbringen, also komplette Wiesen-Kollektion. Der Traum ist jetzt in Erfüllung gegangen und gestern haben wir unseren Release gehabt im Muse House in Zürich.
1: Und jetzt kann man quasi wirklich den Reto kaufen zum Anlegen, aber das braucht man ja vielleicht einmal im Jahr. Also ist es das
2: ja, mittlerweile ja nicht mehr. Mittlerweile ist es ja so, dass es in der ganzen Schweiz irgendwie Tausende von Oktoberfest gibt und du weißt, der Boom hört ja nicht auf, es wird ja immer mehr und München steht auch vor der Tür. Also dementsprechend, Sascha, hast immer wieder mal und eventuell mache ich ja nächstes Jahr das Maifest. Wer weiss, kann man sie wieder auspacken.
1: Und wie ist jetzt das? Ich meine, wenn man dich grundsätzlich kennt, dann bist ja du eher am oberen Ende von der finanziellen Nahrungskette angesehen.
2: Es ist für jedes Portemonnaie etwas drin. Also es ist wirklich so,
1: was dass ist
2: so
1: die günstigste? Komm, jetzt mal schnell runtergebrochen.
2: 450. Also Lederhosen, ein Dirndl fängt auch bei 450 an und dann geht es darauf bis 1700 Franken. Also wirklich, wir haben alles und wir haben auch alles wollen, dass es in Deutschland wirklich in Bayern produziert wird und nicht irgendwo in Bangladesch.
1: Und wenn man ja dann auch entsprechend wo den Eindruck schinden, dann muss man es für den 15. Oktober haben, weil dann ist Hanselmanns Wiesn.
2: Ja, oder? Das kommt ja auch schon wieder. Gell? Zuerst fängt jetzt mal München an, da freue ich mich auf übernächstes Wochenende. Dann fängt es ja in München an und dann werde ich zuerst einmal meinen Auftakt dort haben und dann geht es weiter dann langsam zu mir.
1: Und die neue Mode präsentieren.
0: The place to be.
1: Vorher können wir aber ja, das Wochenende, das vor uns steht, noch schnell ein bisschen in Fokus nehmen. Es wird schön. Also für die, die das letzte Mal vielleicht noch draußen sein wollen, machen das noch. Sonst, was läuft bei dir am Weekend?
2: Ganz ein gemütliches Wochenende. Am Freitagabend mache ich nichts. Am Samstag mache ich nichts. Und was ich am Sonntag und am Montag mache, was haben wir in der Stadt Zürich? Das Knabenschiessen natürlich.
1: Exakt, eben. Also es gibt genug, was man am Wochenende machen kann. Einfach wieder schön mal an Kilby wie früher.
2: So ist
1: doch auch toll. Schönes
2: so
1: Weekend.
2: Sascha Wanner, tschüss zusammen.
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1: Wir haben uns auf die Suche gemacht nach dem Thronfolger oder der Thronfolgerin für das grosse Königreich Albis Gütli. Wer wird Kilby King oder Kilby Queen?
2: Einer sicher nicht, der Yannick Ngarambe, der hat nämlich Angst, wenn er nur schon auf die deutsche Bahn muss gehen. Nein, das ist ein bisschen aber Höhenangst ganz sicher. Aber vielleicht wäre ja Sabrina eine Anwärterin.
3: Hey, liebes Energy-Team. Ich bin ganz klar die Albis Gütli Queen, weil erstens bin ich dort oben aufgewachsen und jedes Jahr am Knabenschiessen gewesen. Ich liebe Achterbahnen. Je schlimmer, je besser. Und darum würde ich unglaublich gerne die 20 Schettungsgüne für das Knabenschiessen, damit ich meinen Kindern, die mittlerweile auch völlig im Achterbahnenfieber sind, kann mal das Knabenschiessen zeigen, wo ich aufgewachsen bin.
1: Da bewerben sich also gerade zwei Generationen, eine mögliche Dynastie, die sich da schon ankündigt im Albis Gütli. Aber die Chancen, die sind noch offen, man kann sich weiterhin bewerben.
2: Auch morgen wieder auf 079-655-0886. Bist du unser Kilby King oder unsere Kilby Queen?
1: Long live the King. Bis morgen. Am 5.
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0: Und ich komme vom Luzi Fricker.
2: Die Wohnungsnot in der Schweiz ist noch viel dramatischer als eigentlich angenommen. Laut aktuellen Zahlen vom Bundesamt für Statistik liegt die Zahl der leeren Wohnungen zum ersten Mal seit 13 Jahren bei unter 1%. Wie eine Analyse vom Immobilienunternehmen Wüst Partner zeigt, handelt es sich bei einem grossen Teil dieser Wohnungen, die noch zu haben sind, um Luxusobjekte. In den letzten 6 Jahren haben sich die Zahl von günstigen Wohnungen um 60% reduziert. Dem FIFA-Präsident Gianni Infantino blasen die eisige französische Beise entgegen. Der französische Fußballverband hat heute einstimmig entschieden, dem Walliser für die Präsidentschaftswahlen im März 2027 das Vertrauen zu entziehen. Mit seinen mittlerweile gescheiterten Investorenplänen hat Gianni Infantino einem Fußball schweren Schaden zugeführt. Schon am Montag hat der belgische Verband bekannt gegeben, den 56-Jährigen nicht zu unterstützen. Am ersten von zwei Robbie Williams Konzerten im Zürcher Hallenstadion ist gestern Abend zu einem WC-Stunk gekommen. Wegen dem grossen Andrang ist eine Herrentoilette kurzerhand in ein Damen-WC umgewandelt worden. Zahlreiche Männer sind vom Security-Personal schroff abgewiesen worden. Mehrere Herren haben sich daraufhin diskriminiert gefühlt. Wie es auf Anfrage vom Hallenstadion heisst, wird der Vorfall jetzt mit der Sicherheitsfirma aufgearbeitet.
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0: Es ist relativ überschaubar die nächsten Tage. Morgen wieder mehr Sonne als heute, bei 21 Grad. Das Wochenende wird dann auch eigentlich grundsätzlich schön mit bis zu 24 Grad.
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0: Schicke beste Grüße dir das Auto um 2 Minuten ab der 7. Noch Meldungen von der Region Zürich-Aargau auf dem Schirm. Rund um den Gubrist-Tunnel noch anstehen. Das betrifft dann die andere Seite vom Rachplatz Büsisee bis zum Brütiseller Kreuz und Rückstau Urdorf Nord bis zum Gubrist-Tunnel von der A3. Kommen gut an!
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0: Willkommen! Energy. Im hochverdienten Feierabend Nummer 4 von dieser Woche. Energy Downtown, noch bis um 8. Schön bist du mit uns.
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0: Schönen Bisch mit uns.
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0: Finde ich auch persönlich nicht sehr überraschend, aber das Vertrauen in unsere Politiker bröckelt gewaltig. Eine neue Studie zeigt jetzt, nur noch jeder Dritte glaubt, dass Politik schnell genug auf grosse Krisen reagiert. Energy-Reporter Luzi Fricker, als Bundesrat würde ich da ja mir sehr blöd vorkommen, um es mal positiv formulieren.
2: Ja, ich hätte also nicht mehr wagen, irgendwie vor dem Bundeshaus durchzulaufen oder in einen öffentlichen Bus zu gehen. Ist ja immer noch der Fall. Man sieht ab und zu einen Bundesrat. Nein, weil solche miserable Zahlen hat es wirklich überhaupt noch nie gegeben. Auf Rang 1 vom Barometer, wo die Leute sagen, hey, die Politiker haben doch das nicht im Griff. Sie kosten, wer überrascht es, für Krankenkassen. Die steigen gäng wie mehr in die Höhe und kommen einfach nicht mehr oben runter. Aber auch die hohen Mietpreise für Wohnungen und Zuwanderung sind da das oberste auf dem Sorgenbarometer.
0: Und was sich vor allem verändert hat im Vergleich zu den früheren Zeiten, ist vor allem der Blick ins Ausland, oder?
2: Genau, fast die Hälfte der Leute hat nämlich Angst, dass wir gegenüber Grossmächten, wie zum Beispiel die USA oder China, schlecht dastehen. Die Antwort der Bevölkerung ist deutlich, wir müssen mehr zusammenarbeiten mit anderen. 3/4 sagen, hey, lieber koordinieren mit anderen kleinen Demokratien. Und 60% sagen sogar, Sicherheit und Zusammenarbeit mit der EU oder der NATO ist wichtiger, als da einen Alleingang zu machen.
0: Und wenn jetzt die Leute ja so wenig Vertrauen haben, wie das aktuell ist, wer soll dann das Problem lösen?
2: Ja, das ist eben der ganz grosse Widerspruch. Am meisten Vertrauen hat die Bevölkerung am Schluss dann gleich immer noch. Im Bundesrat mangels Alternativen, aber auch die Wirtschaft wird stark in Pflicht genommen. Ganze 80% fordern, dass Firmen mehr Verantwortung für die Schweiz übernehmen. Das heisst, mehr Geld in die Jungen stecken, in die Lehrlinge investieren, statt nur Profit zu machen, immer wieder Boni ausschütten etc. Ganz am Schluss übrigens von dieser Vertrauensrangliste kommen die politischen Parteien.
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1: Kann sich jederzeit anmelden per WhatsApp, wenn man Bock hat, zum einmal mitspielen. 50 Stutz Stars and Stripes Gucci aktuell bei uns im Jackpot. Einfach QK, die beiden Buchstaben schicken ein Q und das K aneinander auf 079 655 0886. Gemacht hat das Zara. Willkommen in der Show, Sally.
2: Hallo, guten Abend.
1: 20 Sekunden hast du Zeit. 3 tagesaktuelle Fragen aus Sport, Wirtschaft, Kultur, Unterhaltung, was auch immer mir gerade so einfällt. Und dann schauen wir mal, was du daraus machst. Gib mir den Countdown, bitteschön.
2: 3, 2, 1, go.
1: Welche Schweizer Sonntagszeit gibt es nach 57 Jahren nicht mehr?
2: Zürcher.
1: Das ist falsch. An welchem Schweizer Flughafen fahren jetzt autonome Shuttlebusse aus China umeinander? Das ist richtig geraten. Welcher Politiker will den Wähler je 5'000 Stutz zahlen, wenn sie seine Partei wählen? Dann schauen wir mal. Vielleicht hat der Martin einen Plan. Wunderschönen guten Abend. Willkommen an dir am Sender. Sally.
3: Hoi, Sascha.
1: Brauche auch von dir den Countdown. Dann gibt es die 3 Fragen und 20 Sekunden.
3: Okay, 3 zu 1.
1: Welche Schweizer Sonntagszeit gibt es nach 57 Jahren nicht mehr?
3: Welche Schweizer?
1: An welchem Schweizer Flughafen fahren jetzt autonome Shuttlebusse aus China?
3: Oh, nicht.
1: Welcher Politiker will den Wähler je 5'000 Stutz zahlen, wenn sie seine Partei wählen?
3: Kein Blatt.
1: Wer könnte das sein? Wer liegt auf der Hand? Der Donald Trump, selbstverständlich. Wer kommt sonst auf so eine Idee?
3: Okay.
1: Ja, er will da eine Trump-Dividende auszahlen, wenn seine Republikaner bei den Midterms, also bei den Zwischenwahlen in Amerika, im Repräsentantenhaus und im Senat die Mehrheit behalten, dann wird er jedem Wähler 5'000 Stutz zahlen. Wird dann mehr oder weniger schwierig funktionieren. Und wir lösen noch schnell auf. Die Sonntagszeitung, die es nach 57 Jahren nicht mehr gibt, ist der Sonntagsblick. Der Sobli wird ersetzt mit dem Blick am Wochenende. Somit, liebe Sarah, du bist unsere Quizkönigin.
3: Gratuliere.
2: Danke vielmals.
1: Ein schönes Essen im Stars and Stripes gibt es für dich.
2: Danke vielmals und schönen Abend miteinander.
1: Danke dir auch. Ciao Martin Messi. Ciao, ciao.
3: Ciao, ciao.
0: Verneiget euch. 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